Die Gruppe Toto aus Los Angeles galt lange Zeit als Ensemble perfektionssüchtiger Individualisten. Sie tüftelten lieber im Studio an neuen Soundkonzepten, als live auf der Bühne zu stehen. Künstlerisches Gerüst waren der Leadsänger Bobby Kimball und die Brüder Steve, Mike und Jeff Porcaro. Ihre Songs stehen heute in jedem Almanach der Rockmusik. Hold the Line, Rosanna oder auch Africa aus dem berühmten 1983 mit Grammys übersäten vierten Album Toto 4. Der Bandname stammt übrigens aus dem Musical Der Zauberer von Oz. Toto, so heißt der Hund der Hauptheldin Dorothy. Und Toto oder En Totus, das heißt auf Lateinisch allumfassend, der passende Name für eine Band, die ihren Stil in mehr als 30 Jahren Bandgeschichte oft verändert.

0: Wolkig ist es gerade und ab und zu kann auch mal ein Schauer dabei sein, vereinzelt sogar ein Gewitter. Die Temperaturen liegen aktuell bei 19 bis 16 Grad. Tagsüber bleibt es trocken, erst viel Sonne, später ein paar Wolken dazu und die Höchstwerte liegen bei 22 bis 29 Grad. Der Radio Bob rockt Schleswig-Holstein-Verkehr, dank KI jetzt noch genauer. Es gibt gerade keine Staus, ihr kommt entspannt durch.
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1: In der Albumversion ist diese Ballade 4 Minuten 28 lang. Die Single-Auskopplung ist aber mit 3 Minuten 25 ungefähr fast eine Minute kürzer. Da fehlt ein Stück des langen Intros. Das sind mal unglaubliche Zahlen.
2: Und unglaublich ist auch, dass Steven Tyler schon mit 17 angefangen hat, an der Melodie zu schreiben.
1: Steven Tyler klimpert also ein bisschen auf seinem Klavier, ne, wie man das so macht als angehender Rockstar. Und da hat er den Grundstein für Dream On schon gelegt. So war schon mal die Melodie da, der Text kam dann erst später. Steven hat dann Joe Perry kennengelernt in einem Diner. Da hatte Perry als Aushilfskoch gejobbt und auch er spielte schon in einer Band. Steven war dann auf einem Konzert von ihm, fand ihn super und sie haben zusammen 1970 Aerosmith dann gegründet. Und da schließt sich wieder der Kreis zu Dream On. Das war nämlich einer der ersten Songs, an denen Aerosmith dann zusammengearbeitet haben für ihr erstes Album.
2: Generell hat das Debütalbum nicht so viel Aufmerksamkeit erregt und Dream On landete als Single-Auskopplung nur auf Platz 59 der Billboard Hot 100. Erst als die Single dann nochmal 1976 veröffentlicht wurde und auf einmal in allen Radiostationen lief, das war das, was du am Anfang gesagt hattest, die kürzere Version, kurzes Intro, knackig, geht sofort los. Da erhielt der Song endlich die Anerkennung, die er verdient hat und erreichte Platz 6 in den US-Single-Charts.

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5: Ich bin Finn Riebesel, Freundlieb. In der schwarz-roten Koalition ist eine neue Debatte um das Rentenpaket ausgebrochen. Konkret geht es um das Ende der Rente mit 63, gegen das sich die Ostministerpräsidenten ausgesprochen haben. Die Unionsspitze will an den Plänen festhalten. Bundesarbeitsministerin Baas zeigte sich dagegen gesprächsbereit. In Griechenland sind 2 Löschhubschrauber zusammengestoßen und abgestürzt. Sie waren westlich von Athen im Einsatz gegen die Waldbrände dort. 2 Piloten kamen ums Leben. Seit Tagen kämpfen in der Region hunderte Feuerwehrleute gegen die Flammen. Mehrere Ortschaften mussten schon evakuiert werden. Im Berliner Tiergarten haben mehrere tausend Menschen an die Opfer des CSD-Anschlags erinnert. Am Tatort gab es eine Mahnwache. Bei dem islamistischen Anschlag war letzte Woche eine Frau getötet worden. 31 weitere Menschen wurden verletzt. Der Bundesopferbeauftragte hat schnelle finanzielle Hilfe für die Betroffenen angekündigt. Werbung mit KI-Label im Bild, ein KI-Hinweis im Nachrichtenportal oder ein KI-Wasserzeichen im perfekt getrimmten Selfie eines Influencers. Wenn der EU professionell künstliche Intelligenz nutzt, muss das ab sofort klar kennzeichnen. Hintergrund ist eine neue EU-Verordnung.
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1: Während das Album durchaus auch ein paar längere und komplexe Songs hat, die so ein bisschen an die Prog-Rock-Zeiten von Genesis erinnern, klingen einige andere Tracks sehr nach dem Zeitgeist der 80er Jahre und das gilt auch ganz klar für Invisible Touch und das heißt, bisschen weniger Gitarre, dafür mehr Synthesizer und auch Drumcomputer und natürlich ein Phil Collins in Höchstform am Gesang. Eigentlich ist die Band gerade dabei, den zweiten Part des Songs Domino einzuspielen. Da fängt Rutherford auf einmal an, ein neues Riff zu spielen und experimentiert mit einem Hall-Effekt. Collins findet das Ding gut und improvisiert dazu die Gesangslinie She Seems to Have an Invisible Touch. Und daraus wird dann später tatsächlich der Refrain. Also einfach nur aus so einer spontanen Idee.

0: wolkig ist es gerade und ab und zu kann auch mal ein Schauer dabei sein, vereinzelt sogar ein Gewitter. Die Temperaturen liegen aktuell bei 19 bis 16 Grad. Tagsüber bleibt es trocken, erst viel Sonne, später ein paar Wolken dazu und die Höchstwerte liegen bei 22 bis 29 Grad. Der Radio Bob rockt Schleswig-Holstein-Verkehr, dank KI jetzt noch genauer. Es gibt gerade keine Staus, ihr kommt entspannt durch.
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1: 1975 gelingt der Gruppe Queen der weltweite Durchbruch mit ihrer Hitsingle Bohemian Rhapsody, die allein in Großbritannien 9 Wochen lang Platz 1 der Singlecharts belegt. Noch heute wird Bohemian Rhapsody einhellig als einer der besten Rocksongs aller Zeiten geschätzt. Besonders markant die mehrstimmigen Harmonien, die von Experten mit denen der Beatles oder denen von Crosby, Stills and Nash verglichen werden. Bohemian Rhapsody, da sind sich alle einig, ist ein Meisterwerk. Zu seiner Entstehung in mühevoller Kleinarbeit wusste Freddie Mercury zu berichten.
2: You want a few trade secrets? It was quite a mammoth task because it was basically done in 3.
1: Zuerst nahmen wir im Studio 3 sogenannte Basic Tracks auf, die das Grundgerüst bildeten, also die Rhythmus- und Instrumentalspuren. Diese fügten wir dann zusammen. Als nächstes produzierten wir, und das machte wirklich eine Menge Arbeit, die mittlere Spur mit den Operngesängen. 3 von uns haben die Harmonien gesungen, Brian May, Roger Taylor und ich, in unterschiedlichen Tonlagen. Im Playback-Verfahren haben wir diese Gesangsspuren mehrfach übereinander gemischt, so dass es klingt wie ein riesiger Opernchor. Tatsächlich könnte man denken, da singen so 160 bis 200 Leute.
2: We recreated a sort of 160 to 200 piece something choir like, yeah. Effect. Between just the 3 of us, it's Brian and Roger.
1: Freddie Mercury über die Entstehung von Bohemian Rhapsody. Und hier nun das Meisterwerk der Gruppe Queen in vollendeter Schönheit, aufgenommen 1975.

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2: 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Jetzt die Nachrichten.
3: Ich bin Finn Riebesel, freundlieb. Guten Morgen. Fast 10.000 Hitzetote, kaum Wasser in den Flüssen. Einen bundesweiten Hitzeschutzplan gibt es bisher aber nicht. Das soll sich aber bis zum nächsten Sommer ändern, hat Umweltstaatssekretär Jochen Flassbart im ZDF angekündigt. Wie der Plan genau aussehen soll, ist aber noch nicht klar. Wird das Rentenpaket der Bundesregierung jetzt doch wieder aufgeschnürt? Die Ostministerpräsidenten haben mit ihrem Vorstoß zur Rente mit 63 eine Debatte darüber ausgelöst. SPD-Chefin Baas hat sich im ZDF jetzt offen darüber gezeigt, nachzuverhandeln. Hass und Gewalt dürfen niemals das letzte Wort haben. Unter diesem Motto haben mehrere tausend Menschen an die Opfer des Berliner CSD-Anschlags erinnert. Am Tatort im Tiergarten gab es eine Mahnwache. Bei dem islamistischen Anschlag waren eine Frau getötet und 31 weitere Menschen verletzt worden. US-Präsident Trump setzt im Krieg mit dem Iran offenbar wieder auf Gespräche statt auf neue Angriffe. Schon heute sollen neue Verhandlungen starten. Wo genau und mit wem gesprochen wird, hat Trump aber noch nicht verraten.
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1: Green Day, I'm never gonna RIP. Vorzeigepunker melden sich mit einer mitreißenden Nummer zurück, die stark an die Frühzeit des Rock'n'Roll erinnert.
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1: Coldplay, eine Band aus London, gegründet 1996. Sie selbst nennen ihren Sound die harte Sanftheit. Schwebende Klangflächen aus Gitarren und Keyboards, bis das Schlagzeug hinzukommt, den Weg freitrommelt zum orgiastischen Gewitter. Eine heftige Entladung, über der Chris Martins Stimme Unheil verkündet oder klagend resoniert. In der Londoner Musikwelt erregen die vier Studenten vom University College rasch Aufsehen. Im Juli 2000 erscheint ihr erstes Album Parachutes. Beflügelt vom Erfolg planen sie im Herbst 2001 die Aufnahmen für ihr zweites Album. Es sollte unter besonderen Vorzeichen entstehen.
2: Soeben erreichen uns folgende Informationen und folgende Bilder. Aus dem World Trade Center in New York steigt dichter Rauch auf.
3: Verehrte Zuschauer, guten Tag. Wir unterbrechen an dieser Stelle die Sendung. Der Schwächste fliegt für eine wichtige Nachricht, die uns im Moment hier aus New York erreicht. Offensichtlich hat sich...
4: Nicht nur für Amerika, für die ganze Welt ist heute ein Albtraum wahr geworden. Der Terror ist angekommen in den Schaltstellen von Politik und Wirtschaft der USA.
1: Die Terroranschläge vom 11. September erschüttern auch den britischen Alltag. Eine Woche später, als Coldplay das Aufnahmestudio betreten, entstehen Songs noch ganz unter dem Eindruck des Geschehens. Toleranz und Frieden machen sie zu ihrer Botschaft. Sie dichten Texte wie: Sieh dir die Erde aus dem Weltall an, da ist genügend Platz für jedermann. Gib mir Zeit und gib mir Raum, gib mir Ehrlichkeit, gib mir Vertrauen. 20 Songs werden eingespielt, 11 davon erscheinen im August 2002 auf der LP A Rush of Blood to the Head. Darunter auch der folgende In My Place. Hier sind Coldplay.

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2: Wolkig ist es gerade und ab und zu kann auch mal ein Schauer dabei sein, vereinzelt sogar ein Gewitter. Die Temperaturen liegen aktuell bei 19 bis 16 Grad. Tagsüber bleibt es trocken, erst viel Sonne, später ein paar Wolken dazu und die Höchstwerte liegen bei 22 bis 29 Grad. Der Radio Bob rockt Schleswig-Holstein-Verkehr, dann KI jetzt noch genauer. Im Moment ist alles frei auf den Straßen bei uns in Schleswig-Holstein, keine Staus.
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1: Dieses Mal kümmern wir uns um einen Song mit einer wirklich interessanten Geschichte, denn es ist ein absoluter Welthit, es ist eine der Hymnen der 80er, aber die Band wollte ihn am Anfang partout nicht. Und auch der Sound ist also ein Stück weit per Zufall entstanden und nicht so richtig ernst gemeint. Ja, und dazu gehen wir jetzt mal in der Zeit zurück, knapp ein halbes Jahr vor Veröffentlichung, also wir sind im Jahr 1984, da machen die Simple Minds, was man gerade so macht als Band, sie arbeiten an Songs für ein neues Album und genau zu diesem Zeitpunkt kommt quasi aus dem Nichts ein Angebot.
2: We were writing songs for a new album, we felt it sounded great, we heard that this guy John Hughes loved Simple Minds and really wanted them to be involved in his movie, and we were like, cool, you know, great. And then as we sat down, it was like, okay, we've got the song we want you to do, and we went, hang on a minute.
3: Ja, wen wir hier gehört haben, das ist natürlich der Frontmann Jim Kerr, also Frontmann der Simple Minds, und er erzählt hier mal, wie Produzent Keith Forsey auf der Matte steht mit einem spannenden Vorschlag. Er fragt nämlich die Band, habt ihr nicht Lust, einen Song für einen Kinofilm zu machen? Tja, erst ist die Band ziemlich enthusiastisch und hat da Bock drauf, aber dann kippt die Stimmung auch ganz schnell, denn sie finden dann raus, dass dieser Song bereits feststeht. Und die Band hat dann gesagt, nee, das machen wir nicht.
1: Ja, und das Entscheidende war dann aber der Schritt von Songwriter und Producer Keith Forsey. Der rief nämlich Jim Kerr dann persönlich an und erzählte, dass er ein Riesenfan der Band ist und deshalb gerne einfach mal für ein paar Tage zum Abhängen vorbeikommen würde. Und vielleicht findet sich ja dann doch noch etwas, was man in Zukunft mal gemeinsam machen kann. Diese Entscheidung sollte wirklich alles verändern, denn Keith und Jim haben sich von Anfang an gut verstanden. Sie verbrachten einige Zeit in diversen Pubs, das schafft ja immer Verbindung. Und irgendwann konnte Kerr nicht mehr anders und meinte, na gut, wir gehen für einen Nachmittag ins Studio und machen mal eben schnell den Song.

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3: Ich bin Finn Riebesell-Freundlieb. Guten Morgen. Die Bundesregierung will beim Hitzeschutz nachlegen. Umweltstaatssekretär Flassbart hat im ZDF angekündigt, dass es bis zum nächsten Sommer einen bundesweiten Aktionsplan geben soll. Flassbart sagt, bei der Stadtplanung müsse mehr mitgedacht werden, zum Beispiel mit mehr Schatten und Grünflächen. In der schwarz-roten Koalition ist eine neue Debatte um das Rentenpaket ausgebrochen. Konkret geht's um das Ende der Rente mit 63, gegen das sich die Ostministerpräsidenten ausgesprochen haben. Die Unionsspitze will an den Plänen festhalten. Bundesarbeitsministerin Baas zeigte sich dagegen gesprächsbereit. Im Berliner Tiergarten haben mehrere tausend Menschen an die Opfer des CSD-Anschlags erinnert. Am Tatort gab es eine Mahnwache. Bei dem islamistischen Anschlag war letzte Woche eine Frau getötet worden. 31 weitere Menschen wurden verletzt. Der Bundesopferbeauftragte hat schnelle finanzielle Hilfe für die Betroffenen angekündigt. Auch die USA haben mittlerweile mit einem heftigen Waldbrand zu kämpfen. Die Feuer haben die Stadt Spokane im Bundesstaat Washington erreicht. Tausende Menschen mussten ihre Häuser verlassen. Hunderte Gebäude wurden zerstört.
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4: Auf geht's in die neue Woche und Saskia, für uns heißt das auch mal wieder das eingestaubte Luftkeyboard rausholen hier. Ich meine, wir haben echt schon lange nicht mehr gespielt, oder?
5: Ja, ich habe mich auch in Schale geschmissen. Ich habe meinen Frack an mit dem Schwalbenschwanz hinten, damit ich den ganz beeindruckend über unseren kleinen Schemel werfen kann, wenn wir uns draufsetzen.
4: So, dann lass das Ding mal ranrücken. So, komm, nimm Platz. So, da. Bereit? Los geht's.
5: Der bekanntesten. Ja. Wenn nicht das bekannteste Keyboard-Intro der Rockmusik.
4: Ja, und wir können es noch. Ehrlich.
5: Das klingt super. Wir sind Van Halen mit Jump.

0: California Hustle and Flow hier bei Radio Bob. Am Montagmorgen mit Saskia, mit Carsten, eine neue Woche und da seid ihr hoffentlich fit, ja, ausgeruht vom Wochenende, um eure Projekte fortzusetzen.
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0: Geiles Motto von Status Quo am frühen Montagmorgen. Rocking all over the world, oder? Hier ist Radio Bob mit Saskia, mit Carsten. Und jetzt kommt der coole Typ hier.
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2: Ja. Ja, er tritt euch in den Arsch, damit ihr fit in die neue Woche reinkommt. Jetzt mit Poison und heute Abend dann, wenn ihr von der Arbeit wieder zurückkommt, ab 20 Uhr mit seiner Alice Cooper Rockshow.

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2: Mit mir, Saskia Schenk.
0: Legendär.
2: Ozzy Osbourne wird mit gleich 2 neuen Attraktionen pünktlich zu Halloween in den Universal Studios in Florida und Kalifornien geehrt. Für die alljährlichen Halloween Horror Nights wird es an beiden Standorten eine Ozzy Osbourne Prince of Darkness Geisterbahn geben. Die Fans sollen dabei auf eine schaurige Reise quer durch Ozzys ikonischste Momente über 4 Jahrzehnte seiner Solokarriere hinweg genommen werden.
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2: Heute vor genau 39 Jahren veröffentlichten Def Leppard ihr 4. Studioalbum Hysteria mit Hits wie Animal, Pour Some Sugar on Me oder auch Armageddon It. Die Platte schaffte es auf Platz 1 der US-Charts und ist bis heute ihr bestverkauftes Album weltweit mit über 25 Millionen verkauften Exemplaren, 12 Millionen davon allein in den USA. Es wird zum Start in die neue Woche noch mal einen kleinen Ticken wärmer bei uns in Schleswig-Holstein. Also an manchen Stellen knacken wir die 30 Grad. Dazu eine Mischung aus Sonne und Wolken, am ehesten in Richtung Westen und Norden. Ein paar dickere Wolken und dann vielleicht auch mal einzelne Schauer. Ansonsten bleibt es trocken.
3: Kurzer Blick auf die Straßen am frühen Montagmorgen. Keine Staus, wenn ihr unterwegs seid. Kommt gut und sicher an.
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2: Wie oft am Tag denkst du zurück an dein erstes Linkin Park Konzert in diesem Jahr?
3: Ja, es kommt drauf an, ob man immer mal einen Auslöser braucht. Hin und wieder schlägt einem ja die Fotogalerie des Handys immer mal so Highlights vor aus letzter Zeit. Und vor kurzem kam tatsächlich mal wieder das ein oder andere Video vom Linkin Park Konzert.
2: Ja.
3: Großartig. Ja.
2: Du bist infiziert, wenn sie nochmal auf Tour kommen, holst du dir definitiv wieder Tickets und... Also mindestens, wenn sie bei uns im Programm laufen, denkst du zurück an das schöne Live-Konzert.
3: Ja, definitiv. Hier sind sie jetzt mit Lost. Linkin Park für den richtigen Start in die neue Woche für Montag.

0: Sah er gut aus oder sah er gut aus? Vorletztes Wochenende.
1: Sah sehr gut aus.
0: Bei uns auf dem Bobfest. Judas Priest waren das mit Living After Midnight in Bobs Morgen mit Saskia, mit Carsten. Und ja, man muss sagen, Rob Halford ist schon echt ein cooler Typ. Ehrlich.
1: Er gilt ja nicht umsonst als der Style Revolutzer im Metal-Bereich. Also dank ihm gibt es angeblich diesen Leder- und Nieten-Look, weil er ihn aus der schwulen Szene mit auf die Bühne gebracht hat. Und deswegen hat er sich auch wieder in Leder eingekleidet, von oben bis unten bei unserem Bobfest. Und wer weiß, wer im nächsten Jahr styletechnisch und musikalisch dann die Bobfest-Bühne 2027 rocken wird.
0: Ja, denn wir machen natürlich weiter mit unserem eigenen Festival. Datum gibt's natürlich schon, 24. Juli. Dann geht's los, dann wollen wir mit euch wieder richtig feiern. Und die Tickets, die macht ihr euch jetzt schon klar auf radiobob.de und dann seid ihr weiter aufmerksam dabei und bekommt es mit, wenn wir euch mitteilen, wer dann auf der Bühne steht. Ich bin selber sehr gespannt.
1: Ja, Leder muss es sein. Leder muss mit auf der Bühne sein.

0: Der beste Song aller Zeiten, sagt das Forbes Magazine, und damit hat die Zeitschrift nicht unrecht. Ja, Journey war das mit Don't Stop Believin' hier bei Radio Bob am Montag mit Saskia, mit Carsten. Und das ist dann ja auch nur ein angemessener Geburtstagssong für James Hetfield, oder? Nur das Beste.
1: Er feiert heute 63. Geburtstag. Wir wünschen ihm natürlich alles Gute. Ich meine, wir feiern ihn und seine Band ja sowieso jeden Tag 24/7 mit dem Metallica-Stream auf radiobob.de und in der MyBob-App. Aber jetzt nochmal mehr mit einem Stückchen Sahnetorte und einer Kerze oben drauf.
0: Ja, also lasst euch jetzt dieses Stückchen Kuchen zergehen im Mund, in den Ohren. The Memory Remains. Wir sind Metallica, aber Radio Bob.

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3: Ich bin Anna Löwer. Guten Morgen. In der schwarz-roten Koalition ist eine neue Debatte um das Rentenpaket ausgebrochen. Konkret geht's um das Ende der Rente mit 63, gegen das sich die Ostministerpräsidenten ausgesprochen haben. Die Unionsspitze will an den Plänen festhalten. Arbeitsministerin Baas zeigt sich dagegen gesprächsbereit. Fast 10.000 Hitzetote, kaum Wasser in den Flüssen. Einen bundesweiten Hitzeschutzplan gibt es aber bisher nicht. Das soll sich bis zum nächsten Sommer ändern, hat Umweltstaatssekretär Jochen Flassbart im ZDF angekündigt. Wie genau der Plan aussehen soll, ist aber noch unklar. US-Präsident Trump setzt im Krieg mit dem Iran offenbar wieder auf Gespräche statt auf neue Angriffe. Heute sollen angeblich neue Verhandlungen starten. Wo genau und mit wem gesprochen wird, hat Trump aber noch nicht verraten. In Griechenland sind zwei Löschhubschrauber zusammengestoßen und abgestürzt. Sie waren westlich von Athen im Einsatz gegen die Waldbrände dort. Zwei Piloten kamen ums Leben. Seit Tagen kämpfen in der Region hunderte Feuerwehrleute gegen die Flammen. Mehrere Ortschaften mussten schon evakuiert werden. Heute startet das neue Ausbildungsjahr. Bei den Betrieben in Schleswig-Holstein sind diesmal deutlich mehr Bewerbungen eingegangen. Da gab es einen Plus von fast 5%. Aktuell sind allerdings noch 5.700 Ausbildungsplätze unbesetzt.
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4: Es ist der verdammt frühe Montagmorgen und wenn ihr da vielleicht ein bisschen was zur Aufheiterung braucht, Saskia, komm, die Geschichte jetzt, erzähl, den Witz.
5: Gibt ja zwei Varianten.
4: Ja.
5: Also, es gibt zwei Dinge, die man sich vorstellen kann, wenn man gute Laune braucht. Mhm. Und bei beiden spielt ein T-Rex, also der Dinosaurier, eine wichtige Rolle. Einmal kann man ihn sich dabei vorstellen, wie er ein Spannbettlaken auf eine Matratze versucht zu ziehen mit seinem kurzen Ärmchen.
4: Ja.
5: Oder, was ja vielleicht zu uns als Rocksender besser passt, man stellt ihn sich vor, wie er Schlagzeug spielt mit seinen kurzen Ärmchen. Weißt du?
4: Ja, guck mal, das macht doch schon mal gute Laune. Und wenn T-Rex jetzt auch noch musikalisch hier um die Ecke kommt, dann haben wir ein richtig fettes Grinsen im Gesicht. Hier ist sehr lässige Musik. Hier ist Get It On.

0: Menschen? Katzen, auch bei der Nummer hier. Blackstone Cherry mit Runaway.
1: Ihr hört Radio Bob am Montagmorgen mit Saskia, mit Carsten und wir sind wieder bereit, wenn ihr es seid.
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0: Marion Schäfer trägt seit dem Jahr 1986 einen riesigen dunklen Fleck auf ihrer weißen musikalischen Weste. Was dürfen wir denn heute für dich durch unseren Häcksler jagen?
3: Geil.
0: So heißt der Song, ja. Ich muss noch mal gucken. Bruce und Bongo. Ich habe das
3: Bruce
0: noch nie
3: and Bongo.
0: In meinem ganzen

0: Weil, ja, das ist ja auch so Musik, die ist ja wirklich total schwachsinnig. Die hat ja musikalisch nichts zu bieten. Nee. Ich sag mal, textlich nicht besonders anspruchsvoll.
1: Vielleicht waren sie jung. Weißt du, manchmal stehen Kinder auf genau solche Sachen. Ja, wie alt warst du denn?
2: Ja, so um die 20, Anfang 20. Ja.
1: Ich glaube, mit 24 ist das Gehirn erst voll entwickelt.
2: Ach so, ja, dann mag es vielleicht daran liegen.
0: Ja.
2: Ich habe mich seitdem weiterentwickelt.
1: Sehr gut. Wie denn? Wie bist du denn zum Rock gekommen oder wieder zurückgekommen?
2: Also, ich bin durch meinen Schwager erstmal zu den Stones und dann hat sich das weiterentwickelt über Queen und ganz groß Bruce Springsteen. Und dann habe ich geheiratet und jetzt bin ich schon beim Punk angekommen. Also mein Mann hat mich dann zu The Clash und Dead Kennedys und Stiff Little Fingers geführt. Und was jetzt nicht unbedingt Punk ist, gefällt mir aber auch super, ist Me First and the Gimme Gimmies. Und also ich denke, ich habe mich da doch weiterentwickelt.
1: Ja, ja, vollends ausentwickelt. Dein Gehirn musikalisch auf jeden Fall.
0: Und wir wollen ja, dass das immer so bleibt und deshalb kriegst du von uns Bob's Rockjockey.
2: Supi, ganz toll, da freue ich mich. Da bin ich echt gespannt, was drin ist.
3: Auch morgen darf wieder gebeichtet werden. Zur Vergebung eurer musikalischen Jugendsünden.

0: Wild Child mit The Black Keys geht's durch den Montagmorgen. Hier ist Radio Bob mit Saskia, mit Carsten und sie feiern ein halbes Jahrhundert. Die Ramones, also sie selber können ja nicht mehr, also nicht mehr die Originalmitglieder, aber wir feiern natürlich diese absolut geniale Punkband, die beste der Welt, wie ich ja definitiv finde, und anlässlich dieses Jubiläums wird es ein besonderes Konzert geben.
1: Eine Tribute-Show auf einem Friedhof in L.A., moderiert von John Travolta, mit einer neuen Punk-Rock-Supergroup, die Ramones-Songs covern wird. Die Band heißt Cretin Family, mit am Start der Frontmann von Green Day, Billy Joe Armstrong, geil, außerdem Tim Armstrong von Rancid, ja, Travis Barker von Blink 182 und der ehemalige Ramones-Bassist CJ Ramone wird auch mit dabei sein.
0: Das ist doch wohl genial, oder? Das klingt wirklich nach einer angemessenen Party und ich sage ja immer, die Ramones kann man nicht genug feiern, deshalb machen wir es jetzt auch. Hier ist Rock'n'Roll High School bei Radio Bob.

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0: Neue Platte.
1: Die haben Greta Van Fleet nach ewig langem Angetease auf Social Media endlich angekündigt und auch einen weiteren Vorgeschmack darauf rausgehauen. Die Ballade Saw You Stand.

0: Das vierte Studioalbum der Hard Rocker wird Palace for the People heißen und dann am 9. Oktober erscheinen.
1: Geburtstag
0: hat heute Metallica-Frontmann und Schauspieler James Hetfield. Er wird 63 Jahre alt und wir wünschen natürlich Happy Birthday.
2: Auf geht's in die neue Woche und jo, der Wochenstart, der kommt doch freundlich daher, ne?
3: Ja, sieht gut aus, ne? Bis zu 29 Grad sind drin, es bleibt meistens trocken und die Sonne kommt auch oft durch die Wolken durch. Morgen dann eine Mischung aus Sonne und Wolken mit einzelnen Schauern und Gewittern. Die können dann auch teilweise kräftig werden mit Starkregen und mit Hagel. Aber an anderen Stellen bleibt es auch länger trocken, bei nochmal wärmeren 31 Grad maximal.
2: Wir werfen kurz den Blick auf die Straßen und sehen keine bemerkenswerten Staus. Wenn ihr unterwegs seid, kommt gut und sicher an.
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2: Na, wer hat am frühen Montagmorgen schon Lust auf Kakerlaken? Also auf die Tiere definitiv nicht.
3: Nein, nee. Aber auf Papa Roach. Ja. Und deren Bandmaskottchen ist natürlich passenderweise eine Kakerlake, haben wir immer Lust. Ja. Egal zu welcher Uhrzeit, an welchem Wochentag, Last Resort geht immer.
2: Ja, das lauteste Ungeziefer der Welt.

0: Is This Love mit Survivor geht's kuschelig in diesem Montagmorgen hier bei Radio Bob mit Saskia, mit Carsten, und es ist der Montagmorgen nach Wacken. Ja, die meisten von euch werden, nehme ich an, schon wieder zu Hause sein. Hoffentlich, stecken nicht noch irgendwo im Stau.
1: Das wär's.
0: Denn natürlich war da eine riesen Abreisewelle gestern, denn es waren natürlich wieder über 80.000 Leute da und die hatten wieder richtig Spaß.
2: Wacken ist alles. Wacken, ich habe wundervolle Momente im Infield gehabt. Es ist einfach so vielfältig. Wacken ist alles.
3: Seine Highlights macht man sich ja selber, weil bei diesen ganzen Acts und bei dem, was hier an Show geboten wird, ne, findet jeder irgendwas.
4: Man merkt, man gehört zusammen. Es ist so ein großes Familiengefühl da und es ist total, total schön, dass, ja.
1: Ja, und nach dem Wacken ist vor dem Wacken, deswegen freuen wir uns schon auf 2027, weil ja auch in diesem Jahr beim Wacken Open Air schon schrittweise jeden Abend Bands fürs Line-Up nächstes Jahr bekannt gegeben wurden. Und das ist echt der Knaller, weil auch so bunt gemischt. Wir haben Electric Callboy als Headliner mit dabei, diesmal Five Finger Death Punch, Halloween, Ed Guy, Heaven Shall Burn, Hammerfall, Hailstorm, Ginger, Feuerschwanz, Avatar, Knocked Loose, Carsten Weyers.
0: Ja.
1: Oder auch Napalm Death, ja. Und das sind nur ein paar.
0: Ja.
1: Und die Tickets gibt's natürlich inzwischen auch schon und alle Infos wie immer bei uns auf radiobob.de.
0: Ja, denn wir präsentieren euch natürlich das Wacken Open Air auch wieder im nächsten Jahr und dann drücken wir auch wieder Daumen fürs Wetter. War ja auch absolut perfekt in diesem Jahr. Also von daher, das nächste Wacken kann kommen.
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0: lässige Nummer. Von Genesis, I Can Dance, hier bei Radio Bob. Und ja, die sind natürlich längst drin in der Rock'n'Roll Hall of Fame. Und damit ist Phil Collins natürlich auch schon drin. Aber er wird in diesem Jahr ja auch solo nochmal aufgenommen. Eine ganz besondere Freude für ihn. Er freut sich auf die Einführung und er ist auch ein bisschen gespannt auf die Einführung.
1: Ja, also es steht ja fest, er wird nicht performen aus gesundheitlichen Gründen, aber er wird anwesend sein. Das ist schon mal mehr, als man von Iron Maiden oder auch von New Order sagen kann, Anfang November. Nur das Problem ist, dass es auch sein könnte, dass Oasis eben am Start sind. Die werden ja auch eingeführt in die Rock'n'Roll Hall of Fame. Liam und Noel Gallagher, die beiden Krawallbrüder. Und Noel hat ja in der Vergangenheit mal über Phil Collins gesagt, er sei der Antichrist. Ja. Und Phil hat jetzt dazu gesagt, naja, ich freue mich schon drauf, Noel mal zu treffen. Und dann kann ich ihn davon überzeugen, dass ich gar nicht so schlimm bin.
0: Ja, sind gespannt, was dabei rauskommt und was da dann auch genau passiert bei der Einführungszeremonie in die Rock'n'Roll Hall of Fame. Euch einen ganz schönen Start in die neue Woche. Jetzt mit Beyond the Black. Hier ist Heart of the Hurricane mit Bob's Morgen mit Saskia und Carsten. Hi.

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5: Ich bin Anna Löwer. Guten Morgen. Marokko weist die Verantwortung für den Migrantenansturm auf die spanische Exklave Ceuta zurück. Die Regierung macht Fake News auf Social Media und Menschenhändler dafür verantwortlich. Rund 60.000 Menschen waren aus Marokko nach Ceuta gekommen. Wie viele noch dort sind, ist unklar. Die Bundesregierung will beim Hitzeschutz nachlegen. Umweltstaatssekretär Flassbart hat im ZDF angekündigt, dass es bis zum nächsten Sommer einen bundesweiten Aktionsplan geben soll. Flassbart sagt, bei der Stadtplanung müsse mehr mitgedacht werden, zum Beispiel mit mehr Schatten und Grünflächen. Wird das Rentenpaket der Bundesregierung jetzt doch wieder aufgeschnürt? Die Ostministerpräsidenten haben mit ihrem Vorstoß zur Rente mit 63 eine Debatte darüber ausgelöst. SPD-Chefin Baas hat sich im ZDF jetzt offen dafür gezeigt, nachzuverhandeln. Wer in dieser Woche mit dem Auto unterwegs ist, sollte den Tacho besonders im Blick behalten. Heute startet bundesweit die Speed Week. Nur Sachsen, das Saarland und Bayern machen nicht mit. Bis Sonntag wird vor allem an Unfallschwerpunkten und vor zum Beispiel Schulen geblitzt. Das neue Ausbildungsjahr startet heute. Bei den Bewerbungen für Ausbildungsplätze in einem Betrieb in Schleswig-Holstein gab es dieses Jahr ein Plus von knapp 5%. Sorge macht der Arbeitsagentur Nord wiederum, dass das Angebot an Ausbildungsplätzen um 9% geschrumpft ist.
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6: Und Gott sprach:
7: Es werde Classic Rocker. Carsten Weyers.
6: Das ist ja das wichtigste Gebot von allen 11 Geboten. Viele wissen nicht, dass es 11 Gebote gibt, denn du hast ja im Nachhinein das 11. noch runtergetragen vom Berg Moses.
8: Ja, und wir sind die Einzigen, die das wissen und die das auch erzählen. Ansonsten steht das ja in keiner Geschichte drin. Ja, die Tafel war ganz schön schwer, aber ich habe sie mitgebracht ins Studio, aufgehängt und ich zitiere: Classic Rock am Morgen vertreibt Kummer und Sorgen.
6: Und Foreigner können das besonders gut, deswegen haben wir sie gleich für euch mit Urgent. Los geht's aber erstmal mit Ozzy Osbourne und Billy Morrison, Gods of Rock'n'Roll.

0: Urgent, das waren Foreigner hier bei Radio Bob am Montag. Mit Saskia, mit Carsten, neue Woche und das heißt ja vielleicht neue Projekte oder andere Projekte müssen einfach besser vorangehen und wir unterstützen euch.
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2: Ja, bei Christian Freund ist es leider noch nicht die rockigste Baustelle Deutschlands, denn du musst dir gezwungenermaßen andere Musik anhören.
3: Richtig. In der Ecke, wo ich unterwegs bin, funktioniert das WLAN leider nicht. Kartenhütte bauen, nur mit Handy und Bluetooth-Speaker arbeite, ist das ein bisschen schwierig. Wie gesagt, da ist die WLAN-Abdeckung nicht so ideal. Und von meinem Nachbar drüben höre ich immer Malle-Schlager. Und da muss ich mich irgendwie gegen wehren.
2: Das geht ja nicht. Malle-Schlager, deswegen dauert es wahrscheinlich auch länger, die Gartenhütte zu bauen, oder?
3: Richtig, ich versuche mich zu drücken.
0: Ja, das glaube ich. Willst du mal nicht rausgehen?
3: Am besten nur nachts.
0: Genau. Ja, wir wollen das ändern, denn ich meine, du musst da vorankommen da mit deinem Projekt. Und ganz ehrlich, du musst auch den Nachbarn bekehren. Deshalb gibt es für dich ein schönes Radio Baustellenradio hier.
3: Nein, cool, danke schön. Voll geil.
2: Wir müssen dich doch unterstützen in jeder Hinsicht.
3: Vielen, vielen Dank. Das freut mich. Das ist richtig cool.
0: Und ich kann mir vorstellen, wenn du jetzt das Radio schön aufdrehst, da kommt der Nachbar rüber und hilft dir freiwillig, weil er es auch viel besser findet als Schlager.
3: Das hoffe ich auch, ja.
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0: Everybody have a good time. Das waren The Darkness hier bei Radio Bob. Am Montagmorgen mit Saskia, mit Carsten und apropos eine gute Zeit haben. Dafür braucht man Kaffee. Also auf jeden Fall am Montagmorgen sowieso schon und davon kann man gar nicht genug haben. Und das gilt nicht nur für uns, sondern das gilt ja auch für den einen oder anderen Rockstar.
1: Ja, es gibt ein paar von ihnen, die genauso davon besessen sind wie wir. Dave Grohl von den Foo Fighters zum Beispiel. Legendärerweise kaffeeabhängig. Zum Beispiel ist er ja auch, glaube ich, schon mal vor einem Konzert in ein Krankenhaus eingeliefert worden, weil er dachte, er hat einen Herzkasper, aber er hat einfach nur zu viel Kaffee getrunken. Und ja, jetzt wurde ein neuer Kaffee-Junkie geoutet, nämlich bei den Rolling Stones, weil die auf ihren Social-Media-Kanälen ein Video gepostet haben von ihrem Gitarristen Ronnie Wood, wie er bei den Aufnahmen zu ihrem aktuellen Album Foreign Tongues im Grunde ununterbrochen sich einen doppelten Espresso gezogen hat. Also zumindest glaube ich, ist das das, was er trinkt und dann so geäxt und immer wieder und nochmal und Kaffee.
0: Ja, aber ich meine, das beweist doch, dass Kaffee wahnsinnig gut ist. Ich meine, es ist ein richtig gutes Album bei rausgekommen und von daher, Saskia, schlage ich vor, ja, wir machen jetzt den Ronnie.
1: Genau, wir gehen zur Kaffeemaschine und geben euch dazu den Ronnie.
0: Ja, hier ist er, in The Stars, neue Musik von den Stones bei Radio Bob, schönen Montag, Ronnie.

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2: Heute vor genau 39 Jahren veröffentlichten Def Leppard ihr viertes Studioalbum Hysteria mit Hits wie Animal, Pour Some Sugar on Me oder auch Armageddon It. Die Platte schaffte es auf Platz 1 der US-Charts und ist bis heute ihr bestverkauftes Album weltweit mit über 25 Millionen verkauften Exemplaren, 12 Millionen davon allein in den USA.
3: A Quadrat plus B Quadrat gleich C Quadrat. Saskia?
2: Ja.
3: Das ist was?
2: Der Satz des Pythagoras.
3: Richtig. Und Pythagoras, der ist unterwegs und wirkt auf unser Wetter ein.
2: Als Hoch bringt er uns heute eine sehr trockene Mischung aus Sonne und Wolken, also meistens trockene Mischung, bei angenehmen 23 bis 29 Grad maximal. Morgen kleines bisschen wärmer noch, bei bis zu 31 Grad. Und da kann es sein, dass auch mal Schauer runterkommen und zum Teil auch richtig heftig mit Starkregen oder mit Hagel.
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3: Auf den Straßen entspannt weiterhin die Lage. Keine Staus, wenn ihr unterwegs seid. Kommt gut an.
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3: Wir wünschen euch einen ganz schönen Montag und jetzt kommt hier eine musikalische Geschichte, die kannst du dir eigentlich gar nicht so richtig vorstellen. Wenn da hat Nina Hagen etwas gemacht, das würdest du im Leben nicht machen. Im Leben nicht.
2: Großzügig sein. Ja. Nein, sie hat sich von ihrer geliebten Lederjacke getrennt. Ja. Ihrer Lieblingslederjacke. Und das würde mir schon sehr schwer fallen.
3: Siehst
2: einfach
3: du?
2: Nur, weil ihr damaliger Lover, und das war zufälligerweise Red Hot Chili Peppers Frontmann Anthony Kiedis, gesagt hat, ach, die sieht aber gut an ihr aus. Und dann hat sie gesagt, ja, kein Problem, hier nimm sie. Und ich weiß nicht, das weiß ich nicht, ob ich das machen würde.
3: Ja, das meine ich. Ob sie sich heute darüber ärgert, Nina Hagen, weiß man nicht.
2: Nee, weil der Song ist ja entstanden und da weiß sie ja, das ist ein tolles Teil.
3: Großartig. Also, ich hoffe, er hat die Jacke noch, ne? Der Anthony, hier ist er mit seinen Peppers. Give it away.

0: unverkennbar Greta Van Fleet, ne? Muss man sagen. Ne? Dieser Sound, vor allem diese Stimme. When the Curtain Falls war das hier bei Radio Bob mit Saskia, mit Carsten. Und wir freuen uns ja über neue Musik und vor allen Dingen auch auf ein neues Album.
1: Ja, endlich. Also sie haben jetzt endlich schon mal zwei Vorgeschmäcker? Geschmacks?
0: Ja, zwei Songs.
1: Vor Appetithappen rausgehauen. Der erste war ja Play Your Game. Und letzte Woche gab es dann die offizielle zweite Single, Saw You Stand. Und parallel zu Saw You Stand auch die Ankündigung für ihr viertes Studioalbum Palace for the People. Endlich, weil gefühlt monatelang haben sie auf Social Media angeteased und immer mal so ein Video haben hingeworfen. Jetzt wissen wir, am 9. Oktober kommt die Platte raus.
0: Ja, Aperitif, kann man auch sagen. Ja. Also kommt ja vor dem Hauptgang, was dann ja das Album wäre. Also
1: Amuse-Girl.
0: Was? Ja, so gut. So, Bon Jovi jetzt hier für euch mit Keep the Faith. Schönen Montag mit Radio Bob.

0: Der Trend scheint sich fortzusetzen, was so Verkaufen von Katalogen angeht. Hier ist Radio Bob mit Saskia, mit Carsten, und damit meine ich jetzt nicht den Otto-Katalog, weil ich glaube, den gibt es noch nicht, den glaube ich, brauchen wir nicht verkaufen,
1: nicht,
0: den gibt es ja umsonst, ja. Sondern nee, Musikkataloge, Iron Maiden haben sie auch gemacht, zumindest zum Teil.
1: Denn sie haben sich mit dem schwedischen Entertainment-Unternehmen Pophouse zusammengetan. Und ich finde, das ist nochmal was Besonderes, weil die Rechte an seinen Songkatalogen, man weiß ich nicht, irgendein großes Unternehmen zu verkaufen, was sich mit Musik nur auskennt, ist ja recht normal. Aber Pophouse, das sind die hinter diesen großen Avatar-Shows auch von ABBA, von KISS. Und das heißt, dass es da bei Iron Maiden in Zukunft auch was geben wird. 50% der Rechte an Songs, Bandnamen, intellektuellem Eigentum und so. Und sie wollen damit in die Zukunft gehen und immersive Erfahrungen für Fans schaffen.
0: Kannst du auch Bruce Dickinson da nicht durch so ein Hologramm ersetzen? Dann ist ja kein Hologramm,
1: Eddie,
0: oder?
1: Weißt du, also Eddie, so na, Eddie auf na. Der Bühne rumfliegen.
0: Ach so, das meinst du. Ja gut, da kann man drüber reden. Also um so Effekte zu schaffen, das ist okay. Aber Bruce Dickinson will ich in Fleisch und
1: Blut sehen.
0: Ja, auf der Bühne, ganz ehrlich. Ist so.
1: Noch ist er ja da und ich glaube, noch kriegt man ihn auch nicht so schnell von der Bühne weg.
0: Da, hier ist er jetzt mit Iron Maiden, The Trooper bei Radio Pop.

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3: Ich bin Anna Löwer. Guten Morgen. Marokko hat sich zu dem Flüchtlingsansturm auf Ceuta geäußert und macht Fake News in den sozialen Medien dafür verantwortlich. Zehntausende Migranten hatten sich daraufhin auf den Weg dorthin gemacht. Bei dem chaotischen Grenzansturm kamen nach spanischen Angaben über 70 Menschen ums Leben. Marokko spricht von 11 Toten. Fast 10.000 Hitzetote, kaum Wasser in den Flüssen. Einen bundesweiten Hitzeschutzplan gibt es aber bisher nicht. Das soll sich bis zum nächsten Sommer ändern, hat Umweltstaatssekretär Jochen Flassbart im ZDF angekündigt. Wie genau der Plan aussehen soll, ist aber noch unklar. Wird das Rentenpaket der Bundesregierung jetzt doch wieder aufgeschnürt? Die Ostministerpräsidenten haben mit ihrem Vorstoß zur Rente mit 63 eine Debatte darüber ausgelöst. SPD-Chefin Baas hat sich im ZDF jetzt offen dafür gezeigt, nachzuverhandeln. Hacker haben hochsensible Daten der Regierung in Liechtenstein gestohlen. Es geht dabei um eine Liste mit Namen, die hinter Stiftungen und Treuhandgesellschaften stecken. In dem Fürstentum wurde ein Krisenstab eingerichtet. In Kiel haben Aktivisten die Zufahrt zur Werft TKMS blockiert. Vor Beginn der Frühschicht haben sich nach eigenen Angaben einige Aktivisten an den Toren zu dem Gelände an der Werftstraße festgekettet. Sie wollen so gegen die Produktion von Rüstungsgütern in Kiel protestieren. Die Polizei ist vor Ort.
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4: Ach ja, diese Ansage hier, die fehlt, ne?
5: We are Motorhead!
6: Ja, ja. Ja, und auch sehr schmerzlich, dass du sie nie live hast erleben dürfen.
4: Ja, das ist. Ich weiß auch nicht, wie ich so dämlich sein konnte. Also, ich hatte ja Tickets, ne, für seine letzte Tour und dann ist er kurz vorher gestorben. Das war schon bitter. Aber ja, was ist? Ich beiß mir in den Hintern, wenn ich könnte. Ja.
6: So. Ich versuche jetzt ein kleines Pflaster über deine Wunde drüber zu kleben, in dem Motorhead mit Born to Race herkommen, weil an der Musik können wir uns ja immer noch.

0: Lake Effect Kid, das war ein Fallout Boy hier bei Radio Bob am Montag mit Saskia, mit Carsten. Auf geht's in die neue Woche und auch da könnt ihr euer Musikwissen natürlich wieder eintauschen gegen laute Tickets.
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2: Wir schicken euch zu Evanescence und Matthias Bark würde gerne die allerersten Tickets dieser Woche abstauben.
3: Ja, richtig. Das wäre super.
0: Ja, schon mal gesehen?
3: Nein, leider noch nicht gesehen. Aber ich könnte mir vorstellen, also ich finde erstmal, es gibt viel zu wenig Rockbands mit weiblichen Sängerinnen an der Front. Und ja, ich glaube, Evanescence könnte live, könnte ganz, ganz gut werden.
0: Ja.
3: Im Radio klingt schon super und von Platte, aber ich würde es gerne mal live hören.
2: Also die werden live sehr gut klingen. Die Frage ist nur, bist du dabei? Wir brauchen drei richtige Antworten von dir.
0: Ja, aber du fühlst dich fit.
3: Mir geht ja.
0: Ja, du fühlst dich fit, ausgeschlafen für so Montagmorgen, bist also am Start.
3: Ja, genau. Kann losgehen.
2: Gut, dann legen wir los und du verrätst uns bitte als allererstes. Aus welchem Land kommen Motley Crue?
3: Aus den USA.
2: Richtig. Wer war Bassist und Frontmann von Motorhead?
3: Weiter.
2: Lemmy Kilmister. Ja, Rocking in the Free World stammt von welcher kanadischen Folklegende?
3: Bob Seger.
2: Nein, Neil Young. In welchem Jahrzehnt gründete sich die New Model Army?
3: In den 70ern.
2: 80er. Wahr oder falsch? 80. Brian Molko und Stefan Olsdahl von Placebo lernten sich in der Schule in Luxemburg kennen.
3: Ja, stimmt.
2: Richtig. Didi Ramone war Bassist welcher Band?
3: Der Ramones.
2: Ja! Das war eine Montagsrunde, also wirklich, ne? Aber ja.
3: Genau, Notiz an mich, beim nächsten Mal mit 3 Kaffee starten.
0: Ich habe wirklich mal kurz gedacht, oh je, kommst du jetzt aus dem Tritt? Aber nein, es hat dann noch geklappt, es war knapp. Aber du siehst Evanescence live zum ersten Mal, juhu.
3: Ja, ich freue mich riesig. Vielen Dank.
0: Ja, das war noch mal eine Herausforderung, auch für dich, Saskia. Sehr schnell wieder, schön durchgegangen. Ja, macht das doch morgen einfach ein bisschen entspannter für euch und für Saskia und gebt uns einfach gleich drei richtige Antworten. Dann gibt es auch wieder Tickets für Evanescence. Hier bei King of Bob, klickt radiobob.de.

0: Highway to Hell. AC/DC. Was eine geniale Nummer. Bon Scott, ja noch am Mikrofon bei diesem Teil, das wir gerade gehört haben. Euch einen schönen Start in die neue Woche mit Radio Bob. Hier sind Saskia und Carsten. Und morgen Abend könnt ihr euch auf den Kollegen wieder freuen hier.
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2: 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Jeden Dienstag ab 21 Uhr die Brian Adams Rock Show, da spielt er natürlich auch ein paar von seinen Songs. Auch diesen hier, hin und wieder mal, One Night Love Affair.

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0: Neue Platte.
1: Die haben Greta Van Fleet nach ewig langem Angetease auf Social Media endlich angekündigt. Und auch einen weiteren Vorgeschmack darauf rausgehauen. Die Ballade Saw You Stand.

0: Das vierte Studioalbum der Hard Rocker wird Palace for the People heißen und dann am 9. Oktober erscheinen.
1: Geburtstag
0: hat heute Metallica-Frontmann und Schauspieler James Hetfield. Er wird 63 Jahre alt und wir wünschen natürlich Happy Birthday.
2: Auf geht's in die neue Woche und ja, der Wochenstart, der kommt doch freundlich daher, ne?
3: Ja, sieht gut aus, ne? Bis zu 29 Grad sind drin, es bleibt meistens trocken und die Sonne kommt auch oft durch die Wolken durch. Morgen dann eine Mischung aus Sonne und Wolken mit einzelnen Schauern und Gewittern. Die können dann auch teilweise kräftig werden mit Starkregen und mit Hagel. Aber an anderen Stellen bleibt es auch länger trocken, bei nochmal wärmeren 31 Grad maximal.
2: Vom Wetter zum Verkehr. Eine Meldung haben wir da. A25 Gießdacht Richtung Hamburg. Es stockt zwischen Nettelnburg und Allermühe auf 4 Kilometern. Kommt gut an.
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0: Irgendwann in den nächsten Monaten, hoffentlich, werden ja. U2 ja ein neues Album rausbringen.
2: Ja.
0: Und ich brauche für meine Seele einen Song auf der Platte, der das in mir auslöst, was Where the Streets Have No Name damals in mir ausgelöst hat.
2: Ja.
0: Als ich den Song zum ersten Mal gehört habe.
2: Okay. Ich meine, außergewöhnlich genialer Song und natürlich nehme ich an, Gänsehaut. Was war noch mit drin in deiner Gefühlswelt damals?
0: Kribbeln, so ein leichtes, als würde das Herz beim Schlagen kleine Stolperer machen.
2: Ja.
0: Weißt du, so über
2: sich
0: selber hinweg stolpern.
2: Ja.
0: Und man kann es kaum erwarten, irgendwas zu starten danach. Weißt du, irgendwas so, jetzt geht's los, das Leben.
2: Ja. Ja, großartige Nummer. Und das wäre schon klasse, wenn sie das wiederholen könnten. U2, hier jetzt mit Where the Streets Have No Name. Und jetzt achte ich drauf, dass du nicht zu sehr fällst jetzt.

0: Yes.
1: Mit den Foo Fighters geht's laut in die neue Woche. The Pretender war das hier bei Radio Bob mit Saskia, mit Carsten. Und apropos laut, war es am Wochenende auch. Und zwar richtig. Und zwar in Wacken. Ja, denn wir haben natürlich wieder das größte Metal-Festival der Welt mit euch gefeiert. Präsentiert von uns das Wacken Open Air. Und ich meine, richtig gute Bedingungen, was das Wetter angeht. Ja, es war trocken. Es war nicht zu heiß. Also von daher, ja, seid ihr ordentlich steil gegangen und freut euch jetzt natürlich auch schon auf das nächste Jahr, denn die ersten Highlights, die ersten Headliner sind ja schon bekannt gegeben.
2: Ich hab Bock auf nächstes Jahr. Five Finger Death Punch definitiv. Ich bin ein alter und großer Ed Guy-Fan. Ich freue mich, dass die auf Abschlusstour gehen. Ich plane auf jeden Fall wiederzukommen. Highlight ist auf jeden Fall Five Finger und Avatar. Schon ein sehr schönes Line-Up bis jetzt.
3: Ich finde das eigentlich ganz cool. Halloween ist cool.
4: Oh, ich freue mich auf jeden Fall auf nächstes Jahr. Auf Napalm Death, Carnifex, Crypta. Crypta wurde auch noch angekündigt.
2: Auch Hyrus. Kaum ist sie auf der Bühne. Die Frau ist einfach pure Power. Also ich freue mich auf das, was nächstes Jahr hier kommt.
5: Eigentlich auf alles. Einfach mal mitnehmen. Ich gehe hier nicht her, um zu sagen, die oder das oder jenes muss es sein. Es muss einfach nur geil sein und fertig. Wir suchen uns was aus. Wir gehen auch mal dahin, wo man sonst nicht hingeht. Das soll es sein.
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0: When I Come Around, das war ein Green Day hier bei Radio Bob und da freuen wir uns über den Soundtrack zum Film über Green Day. Nimrod, so heißt der Streifen, ja. Seit Freitag ist der Soundtrack da und jetzt freuen wir uns wirklich auf den Film, denn der muss wirklich lustig werden, glaube ich.
1: Ich glaube, der wird richtig, richtig gut. In einer guten Woche, also am 11.8. geht's los mit Screenings weltweit in ausgewählten Kinos. Es ist eine Roadtrip-Komödie, angelehnt an die frühen Tage von Green Day als Band. Und sie selber haben das Ganze produziert und werden auch noch auftreten. Und wenn man auf nimrodsmovie.com vorbeiklickt, kann man schon mal gucken, ob ein Kino in der Nähe eventuell diesen Streifen zeigt.
0: Ja, das werde ich jetzt gleich mal machen und dann mal sehen, ob ich mir auch ein paar Karten klar mache, denn ich glaube, wie gesagt, wird wirklich lustig und Punkrock kann man nie genug haben. Deshalb machen wir da jetzt auch gleich mit weiter. Hier sind The Clash, I Fought the Law und damit wünschen wir euch noch einen schönen Montag. Hier ist Bobs Morgen mit Saskia und Karl.

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3: Ich bin Anna Löwer. Guten Morgen. Marokko weist die Verantwortung für den Migrantenansturm auf die spanische Exklave Ceuta zurück. Die Regierung macht Fake News auf Social Media und Menschenhändler dafür verantwortlich. Rund 60.000 Menschen waren aus Marokko nach Ceuta gekommen. Wie viele noch dort sind, ist unklar. In der schwarz-roten Koalition ist eine neue Debatte um das Rentenpaket ausgebrochen. Konkret geht's um das Ende der Rente mit 63, gegen das sich die Ostministerpräsidenten ausgesprochen haben. Die Unionsspitze will an den Plänen festhalten, Arbeitsministerin Baas zeigt sich dagegen gesprächsbereit. US-Präsident Trump setzt im Krieg mit dem Iran offenbar wieder auf Gespräche statt auf neue Angriffe. Heute sollen angeblich neue Verhandlungen starten. Wo genau und mit wem gesprochen wird, hat Trump aber noch nicht verraten. Das extreme Niedrigwasser an vielen Flüssen in Deutschland sorgt weiter für Probleme. Frachtschiffe können nur noch einen Bruchteil ihrer üblichen Ladung transportieren, damit sie nicht auflaufen. NRW-Verkehrsminister Krischer befürchtet steigende Preise und fordert einen Krisenstab. Das neue Ausbildungsjahr startet heute. Bei den Bewerbungen für Ausbildungsplätze in einem Betrieb in Schleswig-Holstein gab es dieses Jahr ein Plus von knapp 5%. Sorge macht der Arbeitsagentur Nord wiederum, dass das Angebot an Ausbildungsplätzen um 9% geschrumpft ist.
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4: Am Tag 1 nach dem Wacken Open Air. Und darauf wollen wir heute den ganzen Tag auch nochmal mit euch zusammen zurückblicken. Also erzählt uns eure Highlights mit einer Sprachnachricht über unsere MyBob-App, wenn ihr mit dabei wart. Gleich gibt's John Jett and the Blackhearts mit I Hate Myself for Loving You. Vorher Social Distortion. Hier ist Tonight bei Radio Bob.

Die Goo Goo Dolls mit Give a Little Bit hier am Montagvormittag. Alex Speck hier für euch. Moin. Gleich mit Metallica, einer der wenigen ganz, ganz großen Metal-Bands, die es noch nie auf den Holy Ground geschafft haben. Einer der Gründe ist unter anderem, dass Frontmann James Hetfield traditionell in der ersten Augustwoche seinen Jahresurlaub macht. Da kann er einfach nicht. Die einzige Zeit im Jahr, wo er mal so richtig abschalten kann. Vielleicht liegt es aber auch daran, dass er immer Geburtstag hat am 3. August. Also heute feiert er 63. Alles Gute von mir. Da kann auch das größte Metal-Festival der Welt nichts dran rütteln. Schade eigentlich. Aber mal schauen, vielleicht macht er ja irgendwann mal eine Ausnahme, damit wir Songs wie diesen hier auch mal live in Wacken abfeiern können. The Unforgiven 2 gibt's jetzt hier bei Radio Bob.

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6: Heute wird's schön sonnig bei uns in Schleswig-Holstein. Hier und da sind zwar ein paar Wolken, aber die Temperaturen klettern trotzdem bis auf 29 Grad. Und so sieht's auch die nächsten Tage aus. Heute Nacht kann's dann auch zu kleinen Gewittern kommen. Tagsüber sieht aber alles noch stabil aus.
7: Der Radio Bob rockt Schleswig-Holstein-Verkehr, dann KI jetzt noch genauer. Auf der A25 Geesthacht Richtung Hamburg staut es sich zwischen Nettelnburg und Allermöhe auf 5 Kilometern.
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6: Am 26. August kommt der zweite Kinofilm von Ghost auf die große Leinwand mit Songs aus allen 6 Studioalben. Too Big to Rick wird der Film heißen und soll Konzertmitschnitte von einem Gig in Mexiko-Stadt aus dem letzten Jahr zeigen und direkt auch mal ein paar Einblicke hinter die Kulissen von so einer aufwendigen Produktion geben. Also, ich bin gespannt. Ghost gibt's jetzt für euch mit Dance Macabre.

Love is a Long Road, Tom Petty aus dem Jahr 1989, hier bei Radio Bob. Hollywood Undead wollen Anfang nächsten Jahres eine neue Scheibe auf den Markt bringen und ihnen ist dabei ganz wichtig, dass sie betonen, dass alles, was wir vorher von ihnen hören, nicht auf dem Album landen wird. Bassist Johnny Three Tears, der hat dazu in einem Interview erzählt, dass sie ja Songs gemacht haben, damit ihre Fans die auch hören und ja, dann wollen sie einfach nicht immer 2 Jahre warten, bis das nächste Album rauskommt. Sie wollen sie lieber direkt raushauen. Finde ich eine Top-Sache. Seitdem sind auch ein paar neue Singles rausgekommen, unter anderem die nächste, Hollywood Undead, Feels Like Home bei Radio Bob.

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3: Ich bin Anna Löwer. Guten Tag. Marokko hat sich zu dem Flüchtlingsansturm auf Ceuta geäußert und macht Fake News in den sozialen Medien dafür verantwortlich. Zehntausende Migranten hatten sich daraufhin auf den Weg dorthin gemacht. Bei dem chaotischen Grenzansturm kamen nach spanischen Angaben über 70 Menschen ums Leben. Marokko spricht von 11 Toten. Wird das Rentenpaket der Bundesregierung jetzt doch wieder aufgeschnürt? Die Ostministerpräsidenten haben mit ihrem Vorstoß zur Rente mit 63 eine Debatte darüber ausgelöst. SPD-Chefin Baas hat sich im ZDF jetzt offen dafür gezeigt, nachzuverhandeln. Das Deutschland-Ticket dürfte im kommenden Jahr 3,40 Euro teurer werden. Das hat der Tagesspiegel ausgerechnet. Grundlage dafür ist der Preisindex, auf den die Verkehrsminister sich geeinigt haben. Aktuell kostet das Deutschland-Ticket 63 Euro. Die Bundesregierung will beim Hitzeschutz nachlegen. Umweltstaatssekretär Flassbart hat im ZDF angekündigt, dass es bis zum nächsten Sommer einen bundesweiten Aktionsplan geben soll. Flassbart sagt, bei der Stadtplanung müsse mehr mitgedacht werden, zum Beispiel mit mehr Schatten und Grünflächen. Schleswig-Holstein feiert diesen Monat seinen 80. Geburtstag. Aus diesem Grund startet Ministerpräsident Günther heute in Plön eine 80 Kilometer lange Wandertour durch das Land. Geplant sind 5 Etappen, unter anderem durch die holsteinische Schweiz, den Naturpark Westensee und die Hüttener Berge.
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4: Ja, so schnell ist es auch schon wieder vorbei. Das Wacken Open Air 2026 hat seine Tore wieder geschlossen. Wir waren für euch natürlich dieses Jahr auch wieder mit dabei. Und da wollen wir auch mal ein bisschen auf die letzten Tage zurückschauen. Was waren eure Highlights? Was erwartet uns im nächsten Jahr? Das machen wir nach Airborne, die dieses Jahr die Hütte wirklich abgerissen haben. Poison gibt's mit Unskinny Bob und jetzt dem Boss Bruce Springsteen mit Dancing in the Dark.

0: an Skinny Bob.
1: Poison hier bei Radio Bob. Ja, mittlerweile ist es wieder stiller geworden in Wacken. Der Abbau, der ist gerade schon in vollem Gange. Es war mal wieder ein Fest. Über 200 Bands bei Topwetter. Besser hätte es einfach nicht sein können.
2: Ja, Wacken, es fühlt sich an wie eine große Familie. Man kann einfach mit jedem reden, man kommt mit jedem ins Gespräch. Es ist alles super nett, super freundlich, super entspannt. Richtig coole Sache.
3: Highlight, so von den Bands her. Electric Bassboy natürlich. Das war auf jeden Fall mal eine Abwechslung.
4: Es ist wie nach Hause kommen eigentlich so. Also für mich ist es immer ein Highlight, egal was hier passiert.
5: Ja, Powerwolf, geil.
6: Ich habe so viele tolle Momente erlebt, wirklich. Ich habe Judas Priest hier gesehen. Es waren so geniale Sachen. Ich kann nicht sagen, was das Beste war. Wirklich nicht.
7: Ja, das Konzert von Hämatom auf jeden Fall. Die haben richtig Spaß gemacht. Sabbat to Sally war super, Kerbholz und jetzt natürlich Powerwolf war schon ein ziemliches Highlight.
1: Ja, und nach Wacken heißt ja auch immer direkt wieder vor Wacken. Die ersten Bands, die stehen schon fest. Unter anderem ja auch unser Radio-Bob-Kollege Tobias Summit wird mit Edguy auf dem Holy Ground stehen. Und Judas Priest, die haben ja dieses Jahr gezeigt, dass sie noch lange nicht zum alten Eisen gehören. Hier sind sie mit Breaking the Law.

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9: Das Wetter bei uns in Schleswig-Holstein zeigt sich heute von seiner besten Seite. 24 bis 29 Grad ohne Regen und später wird es dann aber ein bisschen kühler und das bleibt auch erstmal so die nächsten Tage.
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10: Der Radio Bob rockt Schleswig-Holstein-Verkehr, dank KI jetzt noch genauer. Nichts los auf den Straßen, aktuell freie Fahrt.
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9: Und gleich mit The Gaslight Anthem nach Ozzy Osbourne mit Bark at the Moon und aktueller Musik von Kiss and Dynamite. Hier ist Glory Days bei Radio Bob.

The Gaslight Anthem in Bobs Vormittag. Das war Handwritten hier bei Radio Bob. Leadsänger Brian Fallon ist im November auch bei uns im Bobland unterwegs. Für 4 Konzerte kommt er vorbei, zum Beispiel in Köln am 2. November, präsentiert von Radio Bob. Und die Tour, die heißt genauso wie sein kommendes Album Not Bad for New Jersey. Das kommt aber dann schon am 10. September raus. Heißt, es ist mehr als genug Zeit, um die Songs vor dem Konzert schon mal auswendig zu lernen. Und von der Ostküste der USA geht's jetzt einmal rüber an die West Coast zu CCR, Fortunate Son.

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3: Ich bin Anna Löwer. Guten Tag. In der schwarz-roten Koalition ist eine neue Debatte um das Rentenpaket ausgebrochen. Konkret geht's um das Ende der Rente mit 63, gegen das sich die Ostministerpräsidenten ausgesprochen haben. Die Unionsspitze will an den Plänen festhalten. Arbeitsministerin Baas zeigt sich dagegen gesprächsbereit. Marokko weist die Verantwortung für den Migrantenansturm auf die spanische Exklave Ceuta zurück. Die Regierung macht Fake News auf Social Media und Menschenhändler dafür verantwortlich. Rund 60.000 Menschen waren aus Marokko nach Ceuta gekommen. Wie viele noch dort sind, ist unklar. Verhandeln die USA und der Iran wieder über Frieden oder nicht? Aus dem Iran heißt es, dass es aktuell keine Gespräche gibt. US-Präsident Trump hatte gestern gesagt, dass heute Nachmittag neue Verhandlungen anstehen. Alleine die Ankündigung hatte für fallende Ölpreise gesorgt. Das Deutschland-Ticket dürfte im kommenden Jahr 3,40 Euro teurer werden. Das hat der Tagesspiegel ausgerechnet. Grundlage dafür ist der Preisindex, auf den die Verkehrsminister sich geeinigt haben. Aktuell kostet das Deutschland-Ticket 63 Euro. Ein Protest gegen die Rüstungsindustrie beschäftigt die Kieler Polizei. Seit den frühen Morgenstunden besetzen Aktivisten die beiden Zufahrten zu TKMS auf dem Ostufer. Die Werftarbeiter kamen verspätet zur Frühschicht. Seit dem Vormittag hat sich eine dritte kleine Spontandemo gebildet. Soweit lief alles friedlich, heißt es.
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4: In den USA wurde das Album als Whitesnake veröffentlicht. In Japan hieß es Serpent's Albus, aber überall hieß es eigentlich nur 1987. Und eins ist sicher, es war der endgültige Durchbruch für Whitesnake im Jahr 1987. Und daraus gibt's gleich Is This Love nach Nickelback und ihrer neuen Single Rattle the Cage.

0: I'm not okay, das waren My Chemical Romance hier bei Radio Bob. Am Montagvormittag mit mir, Alex Speck. Ja, auch bei den Temperaturen, die uns in den nächsten Tagen erwarten, wird trotzdem weiter geackert. Und das Mindeste, was wir tun können, ist für die musikalische Abkühlung zu sorgen.
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0: 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So, weiter geht's jetzt mit Elton John und Eric Clapton. Hier ist Runaway Train.

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9: Heute wird's schön sonnig bei uns in Schleswig-Holstein. Hier und da sind zwar ein paar Wolken, aber die Temperaturen klettern trotzdem bis auf 29 Grad. Und so sieht's auch die nächsten Tage aus. Heute Nacht kann's dann auch zu kleinen Gewittern kommen. Tagsüber sieht aber alles noch stabil aus.
10: Der Radio Bob rockt Schleswig-Holstein-Verkehr, dank KI jetzt noch genauer. 5 Kilometer Stau auf der A1 Lübeck Richtung Fehmarn zwischen Pansdorf und Scharbeutz nach einem Unfall. Auf der A7 Flensburg Richtung Hamburg ist zwischen Hennstedt, Ulzburg und Quickborn nach einem Unfall gesperrt. Der Verkehr wird an der Anschlussstelle Hennstedt-Ulzburg abgeleitet. Es staut sich hier schon auf 3 Kilometern. Und auf der A25 Geesthacht Richtung Hamburg stockt es zwischen Neuallermühe West und dem Dreieck Südost auf 4 Kilometern.
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9: Quiet Riot gibt's gleich mit Bang Your Head. Davor Placebo mit Every You, Every Me. Und jetzt Thunder Mother, I Don't Know You. Einen schönen Montag wünsche ich euch.

Quiet Riot, Bang Your Head, Mental Health hier bei Radio Bob. Das Video zu dem Song, das hat damals ungefähr $19.000 gekostet. Das wären heutzutage ja so circa $60.000. Das klingt jetzt erstmal nach einer ziemlichen Stange Geld für ein einzelnes Musikvideo. Aber dann habe ich mich mal wirklich auf die Suche vor euch gemacht, nach den teuersten Rock-Musikvideos aller Zeiten. Und ja, da hat es mir kurz mal die Schuhe ausgezogen. Denn mit $1.5 Millionen für November Rain von Guns N' Roses hätten Quiet Riot tausende Musikvideos drehen können. Aber gut, Axl Rose hatte eine ganz klare Vorstellung davon, wie das Ganze auszusehen hat, denn er wollte die Musikvideos wie so kleine Kurzfilme wirken lassen. Und das, ja, kostet halt. Kann man nicht anders sagen. Bei Quiet Riot sind es dann eben die günstigen Studenten als Statisten im Hintergrund geworden. Ich sag's wie es ist, ich hätte bei beiden gerne mitgespielt. Naja, Alex Speck hier für euch am Montagvormittag. Jetzt gibt's The Pretty Reckless mit About You.

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0: Ihr hört Radio Bob und wir haben ein langes Wackenwochenende hinter uns, beziehungsweise eine lange Wackenwoche. Es hat mal wieder großen Spaß gemacht auf dem Holy Ground mit euch.
1: Ja, Wacken, es fühlt sich an wie eine große Familie. Man kann einfach mit jedem reden, man kommt mit jedem ins Gespräch. Es ist alles super nett, super freundlich, super entspannt. Richtig coole Sache.
2: Highlight, so von den Bands her. Electric Bassboy natürlich. Das war auf jeden Fall mal eine Abwechslung.
3: Es ist wie nach Hause kommen eigentlich so. Also für mich ist es immer ein Highlight, egal was hier passiert.
4: Ja, Powerwolf, geil!
5: Ich habe so viele tolle Momente erlebt, wirklich. Ich habe Judas Priest hier gesehen. Es waren so geniale Sachen. Ich kann nicht sagen, was das Beste war. Wirklich nicht.
6: Ja, das Konzert von Hämatom auf jeden Fall. Die haben richtig Spaß gemacht. Sabbath to Sally war super, Kerbholz und jetzt natürlich Powerwolf war schon ein ziemliches Highlight.
0: Und wenn ihr jetzt gerade so den Post-Wacken-Blues habt und euch denkt, oh, jetzt muss ich wieder hier in den Alltag zurück und arbeiten gehen, dann seid nicht traurig, weil das Gute ist ja, nach dem Wacken ist auch immer vorm Wacken. Wir haben jetzt wieder ein Jahr Vorfreude. Hier bei Radio Bob geht's weiter mit Nothing But Thieves Overcome.

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13: Die Wetteraussichten für Schleswig-Holstein an diesem Montag. Heute überwiegend trocken bei 23 bis 29 Grad. Am Dienstag auch oft trocken, es kann aber auch Gewitter geben. Es ist teils sehr schwül bei 25 bis 31 Grad.
14: Der Radio Bob rockt Schleswig-Holstein-Verkehr, dann KI jetzt noch genauer. Auf der A1 Lübeck Richtung Hamburg sind es zwischen Billstedt und der Norderelbbrücke 6 Kilometer Stop and Go. Und auf der A7 Hannover Richtung Flensburg staut es sich zwischen Waltershof und dem Hamburger Elbtunnel auf 4 Kilometern.
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13: Als Ablenkung vom tristen Montag und dem Arbeitsalltag, in dem ihr euch wahrscheinlich jetzt schon wieder befindet, gibt es diese nächste Nummer über 6 Minuten Spaß mit Guns N' Roses, Paradise City.

Paul McCartney und seine Wings sind das bei Radio Bob mit Jet. Paul McCartney, der hat ja schon jede Menge Preise eingeheimst, alleine oder mit den Beatles. Aber auch für einen 84-jährigen Weltstar gibt es noch Neues in seiner Karriere. Der wurde nämlich jetzt zum ersten Mal für einen Preis nominiert. Den gibt es schon seit über 30 Jahren, aber jetzt hat der Mercury Prize zum ersten Mal das neue Album von Paul McCartney nominiert. Damit ist er einer der ältesten Nominierten aller Zeiten bei diesem Preis. Der Mercury Prize, der zeichnet jedes Jahr das beste Album britischer oder irischer Musiker aus. Ja, und jetzt hat es auf die Liste auch Paul McCartney geschafft mit seinem neuesten Album The Boys of Dungeon Lane. Das ist so ein Rückblick auf seine frühen Jahre, bevor er mit den Beatles richtig erfolgreich geworden ist, warum er mit der Musik angefangen hat und warum er sie so liebt. Letztes Jahr hat ein junger Künstler, Sam Fender, diesen Preis gewonnen und hat seinen Preis sogar gespendet. $25.000 gibt es da. Das sind für Paul McCartney ja eh kleine Fische, also macht er das vielleicht auch. Wir drücken Paul McCartney die Daumen. Hier war er gerade mit Jet. Jetzt geht's weiter mit Uriah Heep und Easy Livin' bei Radio Bob.

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3: Ich bin Anna Löwer. Guten Tag. In der schwarz-roten Koalition ist eine neue Debatte um das Rentenpaket ausgebrochen. Konkret geht es um das Ende der Rente mit 63, gegen das sich die Ostministerpräsidenten ausgesprochen haben. Die Unionsspitze will an den Plänen festhalten. Arbeitsministerin Baas zeigt sich dagegen gesprächsbereit. Marokko weist die Verantwortung für den Migrantenansturm auf die spanische Exklave Ceuta zurück. Die Regierung macht Fake News auf Social Media und Menschenhändler dafür verantwortlich. Rund 60.000 Menschen waren aus Marokko nach Ceuta gekommen. Wie viele noch dort sind, ist unklar. Das Deutschland-Ticket dürfte im kommenden Jahr 3,40 Euro teurer werden. Das hat der Tagesspiegel ausgerechnet. Grundlage dafür ist der Preisindex, auf den die Verkehrsminister sich geeinigt haben. Aktuell kostet das Deutschland-Ticket 63 Euro. Der neue Spider-Man-Film hat den zweitbesten Kinostart aller Zeiten hingelegt. Er spielte am ersten Wochenende weltweit über 800 Millionen Euro ein. Nur ein Film hatte bisher ein noch besseres Kinodebüt. Der Marvel-Streifen Avengers Endgame knackte 2019 die Milliardenmarke. Heute startet das neue Ausbildungsjahr. Bei den Betrieben in Schleswig-Holstein sind diesmal deutlich mehr Bewerbungen eingegangen. Da gab es einen Plus von fast 5%. Aktuell sind allerdings noch 5.700 Ausbildungsplätze unbesetzt.
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5: Das aktuelle Album von Avatar, Don't Go in the Forest, das kam 2025 raus. Und während dieses Albums haben sie schon ihre neueste Single geschrieben, sie aber nicht aufs Album gepackt, weil sie sich noch was Leckeres für später aufbewahren wollten, wenn ich das jetzt richtig verstanden habe. Also vielleicht haben sie da noch mehr Songs, die sie uns bis jetzt vorenthalten haben, wo das herkommt und wir können uns auf noch mehr Neues freuen. Ganz neu von Avatar gibt's jetzt Crying Fire.

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Rise Against und das mit Blind bei Radio Bob am Mittag. Dass The Darkness und Iron Maiden was gemeinsam haben, das wird man ja jetzt so aus musikalischer Sicht gesehen erstmal nicht denken. Aber tatsächlich sind die Bands befreundet. The Darkness haben sogar beim Edfest, was Iron Maiden immer veranstalten, gespielt. Am 11. Juli war das. Und da haben sie auch in dem Zuge verraten, dass sie schon lange befreundet sind und immer gute Zeiten zusammen haben, wenn sie sich treffen. Und The Darkness-Sänger Justin Hawkins hat auch noch gesagt, dass Iron Maiden denen immer die Gitarrentechniker klauen, weil sie natürlich viel mehr und ausladender auf Tour sind als The Darkness selber. Und es war wohl so, dass sie immer Gitarrentechniker dabei hatten. Die Maiden fanden die cool und haben sie dann immer direkt akquiriert für ihre eigene Tour. Und das war's dann. The Darkness mussten sich einen neuen suchen und so ging das schon einige Mal. Das finde ich irgendwie sehr niedlich. Aber sharing is caring. Ne? Unter guten Freunden teilt man halt auch mal. The Darkness gibt's jetzt hier mit Solid Gold bei Radio Bob.

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9: Wir schauen auf die Wetteraussichten zum Start in die neue Woche. Heute bleibt es überwiegend trocken in Schleswig-Holstein bei 23 bis 29 Grad. Morgen wird es schwül bei 25 bis 31 Grad. Wird es oft trocken, kann aber auch hier und da mal gewittern.
10: Der Radio Bob rockt Schleswig-Holstein-Verkehr, dann KI jetzt noch genauer. Auf der A1 Lübeck Richtung Hamburg gibt es zwischen Hamburg-Billstedt und der Norderelbbrücke 5 Kilometer stockenden Verkehr. Es staut sich auf der A7 Flensburg Richtung Hamburg zwischen dem Dreieck Nordwest und dem Elbtunnel auf 7 Kilometern und in der Gegenrichtung Hannover Richtung Flensburg zwischen Waltershof und dem Hamburger Elbtunnel auf 4 Kilometern.
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9: The New Roses gehen auf eine ausgedehnte Tour in diesem Herbst und Winter durchs ganze Bobland. An Halloween geht's los, am 31. Oktober. Für alle Infos und Karten könnt ihr mal schauen im Ticketshop auf radiobob.de. Hier gibt's The New Roses Down by the River.

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3: Ich bin Mia Hin. Guten Tag. Wird das Rentenpaket der Bundesregierung jetzt doch wieder aufgeschnürt? Die Ostministerpräsidenten haben mit ihrem Vorstoß zur Rente mit 63 eine Debatte darüber ausgelöst. SPD-Chefin Baas hat sich im ZDF jetzt offen dafür gezeigt, nachzuverhandeln. Die marokkanische Regierung macht Fake News in den sozialen Medien für den Flüchtlingsansturm auf Ceuta verantwortlich. Zehntausende Migranten hatten sich daraufhin auf den Weg gemacht. Bei dem chaotischen Grenzansturm kamen nach spanischen Angaben über 70 Menschen ums Leben. Marokko spricht von 11 Toten. FIFA-Boss Infantino bekommt nach seinen gescheiterten WM-Investorenplänen immer mehr Gegenwind. Erste nationale Verbände wollen ihm die Unterstützung für seine Wiederwahl im kommenden Jahr entziehen. Der walisische Verband war der erste, der englische will nachziehen und weitere könnten folgen. In Griechenland hat sich die Waldbrandlage ganz leicht entspannt. Der Wind hat etwas nachgelassen, deswegen können jetzt wieder Löschflugzeuge eingesetzt werden. Bei den Löscharbeiten sind bislang 5 Feuerwehrleute ums Leben gekommen. Die Landespolizei hat jetzt bis kommenden Sonntag Raser und Drängler besonders im Visier. Die Einsatzkräfte beteiligen sich an einer europaweiten Kontrollwoche. Gezielt kontrolliert wird zum Beispiel vor Krankenhäusern, Fußgängerüberwegen oder auf Autobahnen. Außerdem sind verstärkt Videowagen im Einsatz.
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4: Gleich gibt's die neue Single von The Funeral Portrait, Dark Thoughts. Da müssen wir den Text noch lernen. Hier seid ihr mit Sicherheit schon textsicher und könnt mitkrakehlen. Bon Jovi, Born to be my baby. Und der gute John Bon, der kann ja zum Glück auch wieder mitsingen. Seine Stimmbänder sind wieder Taco und die sind wieder live unterwegs. Ein Glück. Born to be my baby, Bon Jovi jetzt.

0: Ihr hört Radio Bob und vielleicht seid ihr ja so wie wir gerade völlig erschöpft von einer Woche Wacken zurückgekommen. Aber das nächste Festival steht schon an oder die nächsten Festivals. Es geht ja noch weiter. Der Festivalsommer ist noch nicht vorbei. Deswegen wäre es doch vielleicht gut, wenn wir ein paar Superkräfte entwickeln. Was könnten wir richtig gut gebrauchen auf so einem Festival, nach so einem Festival? Irgendeine Superkraft, die uns das Leben ein bisschen erleichtert. Da habt ihr sehr viele gute Ideen reingeschickt in der MyBob-App.
1: Wenn ich eine Festival-Superkraft hätte, dann wäre es nach dem Festival nicht verkatert zu sein.
2: Meine Festival-Superkraft wären Teleskopbeine. Die fahre ich einfach aus und dann sehe ich die Bands direkt von oben.
3: Hallo meine Lieben, eine Superheldenfähigkeit für Festivals. Ich würde sagen, die Regenerationsfähigkeit von Wolverine oder Deadpool. Ich meine, ich bin jetzt 46 Jahre alt und ich könnte das wirklich gut gebrauchen.
4: Ihr fragt nach Superkräften auf Festivals. Da bräuchte ich ganz dringend die Superkraft, nicht pinkeln zu müssen. Ich verbringe meistens mehr Zeit auf dem Dixie als vor der Bühne. Ja, das wär's.
0: Ein paar nützliche Superkräfte habt ihr euch da ausgedacht. Ey, wer weiß, vielleicht wird's ja beim nächsten Festival was. Wir wünschen euch viel Spaß, egal wo ihr hingeht. Hier geht's weiter bei Radio Bob mit Disturbed.

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19: Die Wetteraussichten für Schleswig-Holstein an diesem Montag. Heute überwiegend trocken bei 23 bis 29 Grad. Am Dienstag auch oft trocken, es kann aber auch Gewitter geben. Es ist teils sehr schwül bei 25 bis 31 Grad.
9: Der Radio Bob rockt Schleswig-Holstein-Verkehr, dann KI jetzt noch genauer. Es staut sich auf der A7 Hannover Richtung Flensburg zwischen Waltershof und dem Elbtunnel auf 5 Kilometern und in der Gegenrichtung auf der A7 Flensburg Richtung Hamburg zwischen dem Dreieck Nordwest und dem Elbtunnel auf 7 Kilometern.
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2: Freunde, es gibt einen neuen Song von Asia. Ich war genauso überrascht wie ihr. Den möchte ich euch natürlich nicht vorenthalten. The Traveler Into the Light heißt er. Gibt's jetzt.

0: Airborne, Too Much, Too Young, Too Fast bei Radio Bob. Am Mittag. Gerade haben wir Wacken hinter uns gebracht. Wahrscheinlich klopft ihr noch den Staub aus euren Klamotten. Da denken wir natürlich schon an nächstes Jahr, weil nach Wacken ist vor Wacken. Ein Jahr Vorfreude auf 2027.
1: Ja, leg's mir cool, Boy.
2: Ich hab Bock auf nächstes Jahr. Five Finger Death Punch definitiv. Ich bin ein alter und großer Ed Guy-Fan. Ich freue mich, dass sie auf Abschlusstour gehen.
3: Ich plane auf jeden Fall wiederzukommen. Highlight ist auf jeden Fall Five Finger und Avatar. Schon ein sehr schönes Line-Up bis jetzt.
1: Ich finde das eigentlich ganz cool. Halloween ist cool.
4: Oh, ich freue mich auf jeden Fall auf nächstes Jahr. Auf Napalm Death, Carnifex, Crypta. Crypta wurde auch noch angekündigt.
2: Auch Hyrus, kaum ist sie auf der Bühne. Die Frau ist einfach pure Power. Also ich freue mich auf das, was nächstes Jahr hier kommt.
5: Eigentlich auf alles. Einfach mal mitnehmen. Ich gehe hier nicht her, um zu sagen, die oder das oder jenes muss es sein. Es muss einfach nur geil sein und fertig. Wir suchen uns was aus. Wir gehen auch mal dahin, wo man uns nicht hingeht. Das soll es sein.
0: So, das ist die richtige Einstellung. Alles mitnehmen. Wir freuen uns jetzt schon vor auf nächstes Jahr Wacken Open Air. Wir sind natürlich auch wieder dabei als Partner hier von Radio Bob. Alle Infos zum Wacken, alles, was da so passiert ist, noch passieren wird, werdet ihr natürlich die ganze Zeit hören bei unserem Wacken-Radio bei Radio Bob. Da halten wir euch eigentlich das ganze Jahr auf Stand und wir können uns das ganze Jahr gemeinschaftlich vorfreuen. Jetzt gibt's hier CCR, Creedence Clearwater Revival, Up Around the Bend bei Radio Bob.

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4: Ich bin Mia Hin. Guten Tag. In der schwarz-roten Koalition ist eine neue Debatte um das Rentenpaket ausgebrochen. Konkret geht's um das Ende der Rente mit 63, gegen das sich die Ostministerpräsidenten ausgesprochen haben. Die Unionsspitze will an den Plänen festhalten. Arbeitsministerin Baas zeigte sich dagegen gesprächsbereit. Marokko weist die Verantwortung für den Migrantenansturm auf die spanische Exklave Ceuta zurück. Die Regierung macht Fake News auf Social Media und Menschenhändler dafür verantwortlich. Rund 60.000 Menschen waren aus Marokko nach Ceuta gekommen. Wie viele noch dort sind, ist unklar. Gasheizungen werden für Vermieter immer unwirtschaftlicher. Laut Spiegel müssen sie bei einer 80 Quadratmeter Wohnung ab 2029 über 300 Euro der Heizkosten übernehmen. Später wird es dann noch mehr. Hintergrund ist das neue Heizungsgesetz. Der neue Spider-Man-Film hat den zweitbesten Kinostart aller Zeiten hingelegt. Er spielte am ersten Wochenende weltweit über 800 Millionen Euro ein. Nur ein Film hatte bisher ein noch besseres Kinodebüt. Der Marvel-Streifen Avengers Endgame knackte 2019 die Milliardenmarke. Heute startet das neue Ausbildungsjahr. Bei den Betrieben in Schleswig-Holstein sind diesmal deutlich mehr Bewerbungen eingegangen. Da gab es ein Plus von fast 5%. Aktuell sind allerdings noch 5.700 Ausbildungsplätze unbesetzt.
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5: Der Nachmittag ist geöffnet und wir starten mit diesem Song vom neuen Album der Rolling Stones. Und bei der Stimme und der Power bitte mal ins Gedächtnis rufen. Sänger Mick Jagger ist gerade 83 geworden. Hier ist In the Stars bei Radio Bob.

Bad Religion, der 21st Century Digital Boy war das, bei Radio Bob vom 1994er Album Stranger Than Fiction. Aber den Song gab es schon mal, 4 Jahre vorher auf einem anderen Album. Und den haben sie immer live gespielt und fanden den mit den Jahren immer besser und haben sich gedacht, das Ding nehmen wir nochmal auf. Besser und dann hauen wir es als Single raus. War eine gute Idee. Hier ist Bobs Nachmittag mit André Dostal und das sind Nickelback. Hier ist Home.

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7: Wir schauen aufs Wetter. Sonne, Wolken, 23 bis 29 Grad. Morgen hier und da Gewitter und Hagelschauer, aber auch sonnig und trocken. Da müsst ihr mal zwischendurch aus dem Fenster schauen. Man kann es nicht so genau sagen. 22 bis 29 Grad.
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9: Der Radio Bob rockt Schleswig-Holstein-Verkehr, dann KI jetzt noch genauer. Auf der A1 Lübeck Richtung Hamburg staute sich zwischen Moorfleet und dem Dreieck Norderelbe auf 3 Kilometern und in der Gegenrichtung gibt es zwischen Harburg und der Norderelbbrücke 3 Kilometer Stop and Go. Und auf der A7 Flensburg Richtung Hamburg sind es 7 Kilometer Stau zwischen dem Dreieck Nordwest und dem Elbtunnel.
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7: Im Trailer zum neuen Shrek-Film singt der Esel diesen Song hier von The Police, was wiederum eine Hommage ist an, richtig, Eddie Murphy in dem Film Nur 48 Stunden. Hier kommt Roxanne bei Radio Bob.

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0: Cryogen, neu von News hier in Bobs Nachmittag mit André Dostal. Ja, guten Morgen, ne? Falls ihr gerade irgendwo aufwacht, noch ganz kaputt vom Wacken Open Air. War aber ganz gut alles, oder? Was war euer Highlight, euer Wacken-Moment?
1: Mein Wacken-Moment war definitiv Lamb of God. War krass, was die abgerissen haben. Das hat richtig gedrückt. Einfach geil.
2: Das absolute Highlight war für mich Judas Priest, weil die einfach so gut performt haben. Die waren einfach brillant.
3: Fand Airborne sehr cool. Euro war auch sehr, sehr gut. Und Judas Priest gestern auch.
4: Ich kann keinen Oldtime-Wacken-Moment herausfinden. Es gibt so viele geile Bands hier. Es gibt so viele Newcomer, wo du sagst, oh, die kenne ich nicht. Und da bleibst du stehen und da bist du einfach fasziniert. Also seine Highlights macht man sich ja selber, weil bei diesen ganzen Acts und bei dem, was hier an Show geboten wird, ne, findet jeder irgendwas.
0: Ja, besser kann man das gar nicht zusammenfassen, oder? 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Die waren das erste Mal dabei und haben auch geliefert, ne? Def Leppard haben sie auch gespielt hier als letzten Song. Hier ist Pour Some Sugar on Me.

Hand in Hand. Die Beatsteaks sind das bei Radio Bob. 1989 erscheint Halleluja von Westernhagen. Die Mauer geht auf, die Deutschen sind außer sich vor Freude und ein Jahr später kommt das Live-Album noch raus von Westernhagen. Für mich ist das der Soundtrack dieser Zeit damals. Hier ist Geiler ist schon, live in Dortmund bei Radio Bob.

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3: Ich bin Mia Hin. Guten Tag. Wird das Rentenpaket der Bundesregierung jetzt doch wieder aufgeschnürt? Die Ostministerpräsidenten haben mit ihrem Vorstoß zur Rente mit 63 eine Debatte darüber ausgelöst. SPD-Chefin Baas hat sich im ZDF jetzt offen dafür gezeigt, nachzuverhandeln. Die marokkanische Regierung macht Fake News in den sozialen Medien für den Flüchtlingsansturm auf Ceuta verantwortlich. Zehntausende Migranten hatten sich daraufhin auf den Weg gemacht. Bei dem chaotischen Grenzansturm kamen nach spanischen Angaben über 70 Menschen ums Leben. Marokko spricht von 11 Toten. FIFA-Boss Infantino bekommt nach seinen gescheiterten WM-Investorenplänen immer mehr Gegenwind. Erste nationale Verbände wollen ihm die Unterstützung für seine Wiederwahl im kommenden Jahr entziehen. Der walisische Verband war der erste, der englische will nachziehen und weitere könnten folgen. Die Spritpreise sind im letzten Monat deutlich gestiegen. Vor allem Diesel wurde teurer. Ein Liter kostete Ende Juli im Schnitt 2,23 Euro. Zum Monatsbeginn, also kurz nach Ende des Tankrabatts, waren es noch unter 2 Euro. Die ADAC fordert, dass das Bundeskartellamt die Raffinerie- und Großhandelspreise überprüft. In Schleswig-Holstein nimmt die Polizei ab heute wieder verstärkt Raser ins Visier. Die Speed Week ist gestartet. Dabei wird nicht nur auf Autobahnen und Bundesstraßen, sondern auch vor Schulen, Kitas und Krankenhäusern geblitzt. Die europaweite Aktion läuft bis Sonntag.
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4: Die haben auch gerade in Wacken gespielt vor 4 Tagen, ne? Europe, hier ist der Final Countdown bei Radio Bob.

Shadow of Your Love, Guns N' Roses hier bei Radio Bob. 1988 nehmen die Pixies ihr erstes Album auf, Surfer Rosa, und das ist anders als alles, was es zu der Zeit sonst so gibt. Ne? Es ist rau, hat Ecken und Kanten, es ist laut und leise gleichzeitig. Viele Grunge-Bands, die danach kommen, die sagen, dass diese Platte sie maßgeblich beeinflusst hat. Wir hören Where's My Mind jetzt hier in Bobs Nachmittag mit André Dostal.

Green Day sind das in Bobs Nachmittag mit André Dostal. Und Sänger Billy Joe Armstrong, der organisiert für den 30. August mit Travis Barker, Tim Armstrong und CJ Ramone ein einmaliges Projekt zum 50. Jubiläum der ersten Platte der Ramones. Die Einnahmen, die sollen der Krebsforschung zugutekommen. Die Ramones, die hören wir nachher auch noch. Jetzt erstmal Danzig. Hier ist Mother. Mother.

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12: Bis 29 Grad heute dazu, Sonne, ein paar Wolken, morgen dann aber hier und da Gewitter und Hagelschauer, teilweise wohl auch ganz heftig bei 22 bis 29 Grad.
13: Der Radio Bob rockt Schleswig-Holstein Verkehr, dann KI jetzt noch genauer. Auf der A1 Bremen Richtung Lübeck sind es 3 Kilometer Stop and Go zwischen Harburg und der Norderelbbrücke. Auf der A7 Hannover Richtung Flensburg staut es sich zwischen Waltershof und dem Elbtunnel auf 5 Kilometern und in der Gegenrichtung Flensburg Richtung Hamburg zwischen dem Dreieck Nordwest und dem Elbtunnel auch auf 5 Kilometern.
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12: Und abgetaucht sind Volbeat, ne? Das letzte Konzert der Tour ist gespielt. Jetzt ruhen sie sich aus, das kennen wir schon von ihnen. Da hört und sieht man gar nichts von ihnen. Hier ist bei A Monster's Hand jetzt bei Radio Bob.

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Talk Dirty to Me, das war ein Poison in Bobs Nachmittag mit André Dostal. Wenn über KI, über künstliche Intelligenz in der Musik gesprochen wird, dann haben ja viele Angst, dass es da bald ganz schlimme, seelenlose Musik gibt. Die gibt's ja auch schon im Dance-Bereich oder im deutschen Schlager. Wir lieben Rockmusik, da muss man mit den Händen arbeiten, da sind wir relativ sicher. Aber jetzt wurden die Macher der Bayreuther Festspiele ausgebuht. Ja, das sind die mit der klassischen Musik, mit der hochgelobten, ach so ernsten klassischen Musik. Die haben nämlich das komplette Bühnenbild von einer KI live während einer Oper auf LED-Wänden erzeugen lassen. Und das war so beschissen, dass das Publikum laut gebuht hat. Anhaltend. Hier bleibt es komplett KI-frei jetzt mit Bryan Adams. There will never be another.

Fix This Crack Fury in the Slaughterhouse sind das in Bobs Nachmittag mit André Dorstal. Als Tommy Ramone von den Ramones mal einkaufen war, da musste er einige schwere Einkaufstüten zu seinem Auto tragen und da dachte er sich, hey ho, let's go. Das ist kein Witz. Daraus wurde dann dieser Song. Hier sind die Ramones bei Radio Bob.

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3: Ich bin Mia Hin. Guten Tag. In der schwarz-roten Koalition ist eine neue Debatte um das Rentenpaket ausgebrochen. Konkret geht es um das Ende der Rente mit 63, gegen das sich die Ostministerpräsidenten ausgesprochen haben. Die Unionsspitze will an den Plänen festhalten. Arbeitsministerin Baas zeigte sich dagegen gesprächsbereit. Was tun mit Blick auf das extreme Niedrigwasser in vielen Flüssen in Deutschland? Das will der neue Bundesverkehrsminister Bilger in dieser Woche abklären. Er trifft sich am Donnerstag mit Experten und Verbänden zu dem Thema. Am Rhein wurden in den letzten Tagen schon Rekordtiefststände erreicht. Die Supersparpreise, mit denen die Deutsche Bahn wirbt, die gibt es zu oft nicht. Das kritisiert die Verbraucherzentrale. Nur an jedem vierten Tag waren sie laut einer Studie wirklich verfügbar. Die Bahn weist die Kritik zurück. Die Tickets seien extra für Randzeiten und weniger gut gefüllte Züge gedacht. Der neue Spider-Man-Film hat den zweitbesten Kinostart aller Zeiten hingelegt. Er spielte am ersten Wochenende weltweit über 800 Millionen Euro ein. Nur ein Film hatte bisher noch ein besseres Kinodebüt. Der Marvel-Streifen Avengers Endgame knackte 2019 die Milliardenmarke. In Hohenwestedt sind Betrüger mit der Masche falsche Polizisten erfolgreich gewesen. Eine Anwohnerin übergab Samstagnachmittag einem Unbekannten Schmuck im Wert von über 10.000 Euro. Sie hatte zuvor einen Anruf bekommen, in dem ihr falsche Polizeimitarbeiter erklärten, der Schmuck werde aus Sicherheitsgründen abgeholt.
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4: Und das ist neu von Hollywood Undead. Hier ist Feels Like Home bei Radio Bob.

Glückwunsch an James Hetfield. Metallica waren das. Until It Sleeps hier bei Radio Bob. Der Sänger wird heute 63 Jahre alt. Und das soll wohl auch der Grund sein, warum die Herrschaften noch nie in Wacken gespielt haben. Denn das findet immer um diesen Geburtstag herum statt. Und da ist der gute James mit der Familie immer im Urlaub. Hier ist Ozzy Osbourne in Bobs Nachmittag mit André Dostal. Hellraiser zusammen mit Lemmy Kilmister.

Dance. David Bowie bei Radio Bob. Und ich habe jetzt im Urlaub gerade eine Führung mitgemacht in den Hansa Studios in Berlin, da wo Bowie 3 Alben aufgenommen hat und U2 Alben aufgenommen haben und Depeche Mode und viele andere. Das ist sehr beeindruckend. Wenn ihr das auch mal machen wollt, diese Führung, nehmt Essen und Trinken mit. 5 Stunden ging das. Der Typ, der das macht, ist vollkommen wahnsinnig. Im positiven Sinne. Hier ist Bobs Nachmittag mit André Dostal und mit Farin Urlaub. Okay.

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7: Wir schauen aufs Wetter. Sonne, Wolken, 23 bis 29 Grad. Morgen hier und da Gewitter und Hagelschauer, aber auch sonnig und trocken. Da müsst ihr mal zwischendurch aus dem Fenster schauen. Man kann es nicht so genau sagen. 22 bis 29 Grad.
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8: Der Radio Bob rockt Schleswig-Holstein-Verkehr, dann kann jetzt noch genauer. Auf der A7 Flensburg Richtung Hamburg staut es sich zwischen dem Dreieck Nordwest und dem Elbtunnel auf 6 Kilometern und im weiteren Verlauf zwischen Stellingen und dem Elbtunnel nochmal auf 3 Kilometern. Außerdem gibt es auf der A7 Hannover Richtung Flensburg zwischen Hausbruch und dem Elbtunnel 6 Kilometer Stau.
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7: Nächstes Jahr beim Wacken Open Air unter anderem dabei Hammerfall, Electric Callboy, Napalm Death, Overkill und Five Finger Death Punch. Die hören wir gleich nach den Scorpions. Die waren letztes Jahr dabei. Hier ist Rock You Like a Hurricane bei Radio Bob.

0: of the Storm. Five Finger Death Punch hier in Bobs Nachmittag mit André Dostal. Wenn man im Bobland so an Baustellen vorbeikommt, dann haben die Damen und Herren da meistens auch ein Radio an. Und manchmal zuckt man richtig zusammen, weil die da Schlager hören oder irgendwas anderes. Kein Wunder, dass viele Sachen im Land nicht fertig werden. Ne? Die Motivation fehlt, aber wir haben was dagegen.
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0: 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Ist vielleicht auch was für Verena Huberts? Kennt ihr vielleicht nicht? Sie ist die amtierende Bundesministerin für Wohnen, Stadtentwicklung und Bauwesen in Deutschland. Das sind The Who, Behind Blue Eyes. No.

0: Arctic Monkeys in Bobs Nachmittag mit André Dostal. Sammy Hager von Van Halen und David Lee Roth von Van Halen, die waren sich nicht immer grün. Jetzt musste Roth Solokonzerte absagen und Hager hat ihn zu sich nach Las Vegas eingeladen zu seinen Konzerten, um zusammen ein paar Songs zu spielen.
1: Hey Dave, Sammy here. I just got a call about your tour getting canceled. I'm sorry. I hope you're well. I hope there's not a physical problem. When you're ready to carry on, come to Vegas for the residency in September. Come on, join us. Sing a couple songs, MC the damn show.
0: Das wäre ein Fest für die Fans, oder? Hier sind Van Halen mit Sammy am Mikro. Hier ist Dreams bei Radio Bob.

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1: Ich bin Mia Hin. Guten Abend. Hitze und Trockenheit machen den Flüssen in Deutschland weiter massiv zu schaffen. Zuletzt wurden etwa im Rhein neue Tiefststände gemessen. Zur aktuellen Lage will der neue Verkehrsminister Bilger am Donnerstag mit Experten und Verbänden sprechen. Das Niedrigwasser bringt unter anderem die Industrie in Bedrängnis. Wird das Rentenpaket der Bundesregierung jetzt doch wieder aufgeschnürt? Die Ostministerpräsidenten haben mit ihrem Vorstoß zur Rente mit 63 eine Debatte darüber ausgelöst. SPD-Chefin Baas hat sich im ZDF jetzt offen dafür gezeigt, nachzuverhandeln. Die Spritpreise sind im letzten Monat deutlich gestiegen. Vor allem Diesel wurde teurer. Ein Liter kostete Ende Juli im Schnitt 2,23 Euro. Zum Monatsbeginn, also kurz nach Ende des Tankrabatts, waren es noch unter 2 Euro. Die ADAC fordert, dass das Bundeskartellamt die Raffinerie- und Großhandelspreise überprüft. In Griechenland hat sich die Waldbrandlage ganz leicht entspannt. Der Wind hat etwas nachgelassen, deswegen können jetzt wieder Löschflugzeuge eingesetzt werden. Bei den Löscharbeiten sind bislang 5 Feuerwehrleute ums Leben gekommen. Heute startet das neue Ausbildungsjahr. Bei den Betrieben in Schleswig-Holstein sind diesmal deutlich mehr Bewerbungen eingegangen. Da gab es ein Plus von fast 5%. Aktuell sind allerdings noch 5.700 Ausbildungsplätze unbesetzt. 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
2: Es stehen wieder 2 Stunden eure Lieblingssongs auf dem Zettel hier bei mir. Aber der ist leider noch komplett leer, weil ich weiß nicht, welche das sind. Die müsst ihr mir verraten. Meldet euch über die MyBob-App. Solange spiele ich euch hier eine neue Single aus dem neuesten Album von Deep Purple. Splat heißt das. Arrogant Boy gibt's jetzt.

0: Das ist neu von Airborne, Alive After Death bei Radio Bob im Wunschbob. Es freut mich, wenn ihr schon den ganzen Tag auf den Wunschbob hinfiebert. Ihr könnt ruhig schon mal den Tag über eure Songwünsche reinschicken. Dann sortiere ich das hier alles abends. Hallo.
1: Hi, es ist Kasi. Ich freue mich auf heute Abend, 18 Uhr, Wunschbob. Und ich würde mir sehr gerne wünschen für meinen Sohn, der heute Abend auch arbeiten muss, genau wie auch Master Puppets von Metallica.

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6: Sonnig ist es am Abend noch, später ziehen ein paar Wolken rein und es bleibt trocken. In der Nacht wird es teils wolkig, Richtung zweiter Nachthälfte sind vereinzelt Schauer und Gewitter drin. Die Tiefstwerte liegen um 18 Grad. Morgen gibt es Sonne und Wolken, dazu vereinzelt Schauer und am Anfang auch kräftige Gewitter, maximal bis zu 32 Grad. Der Radio Bob rockt Schleswig-Holstein-Verkehr, dank KI jetzt noch genauer. Es staut sich auf der A7 Hannover Richtung Flensburg zwischen Hausbruch und dem Elbtunnel auf 4 Kilometern und in der Gegenrichtung auf der A7 Flensburg Richtung Hamburg zwischen dem Dreieck Nordwest und dem Elbtunnel auch auf 4 Kilometern.
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7: Biffy Clyro gibt's jetzt mit Mountains. Über eure Songwünsche freue ich mich auch. Meldet euch am besten mit einer Sprachnachricht in der MyBob-App und dann hören wir uns gleich.

0: Das ist Corey Taylor mit Beyond bei Radio Bob im Wunschbob. Bei Corey Taylors Band Slipknot, da gibt es ja gerade so ein paar Gerüchte, dass sie vielleicht DJ Sid Wilson rausgeworfen haben. Das Gerücht ist am Wochenende aufgekommen, es hat sich von der Band selber keiner gemeldet, außer Gitarrist Jim Root, der meinte, Leute, glaubt nicht alles, was ihr lest, aber so ein richtiges Dementi war das jetzt auch nicht, also wir wissen nicht genau, was da los ist. Wir reden aber heute Abend in der harten Seite nochmal genauer darüber. Wenn euch das interessiert, dann seid dabei ab 21 Uhr. Hier geht's jetzt zum Glück weniger geheimnisvoll weiter. Im Wunschpop müsst ihr einfach nur sagen, was ihr wollt, mit einer Sprachnachricht in die Malbob-App reinschicken und dann kriegt es hier auch.
1: Ja, liebes Bob-Team, ich bin ja noch zu Hause auf der Baustelle am Arbeiten und ihr könntet mir die Arbeit hier definitiv deutlich erleichtern mit Last Resort von Papa Roach.

0: Das ist neu von Social Distortion Tonight bei Radio Bob im Wunschbob.
1: Hallo, liebes Bob-Team, hier ist der Matze aus dem Auto vorne links. Wenn ihr eventuell Queensryche Silent Lucidity spielen könnt, das wäre cool. Bin gerade auf dem Heimweg vom Außendienst, freue mich auf zu Hause. Morgen Abend geht's ab in Urlaub. Dann wird mir das echt gut tun. Ich danke euch und macht weiter so. Ihr seid klasse.

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3: Ich bin Mia Hin. Guten Abend. Was tun mit Blick auf das extreme Niedrigwasser in vielen Flüssen in Deutschland? Das will der neue Bundesverkehrsminister Bilger in dieser Woche abklären. Er trifft sich am Donnerstag mit Experten und Verbänden zu dem Thema. Am Rhein wurden in den letzten Tagen schon Rekordtiefststände erreicht. Der ADAC fordert, dass das Bundeskartellamt die hohen Spritpreise prüft. Die sind im Juli nämlich drastisch gestiegen. Im Vergleich zum Monatsanfang ist Diesel am Monatsende fast 30 Cent teurer gewesen, so der Automobilclub. Dabei ist der Rohölpreis gesunken. In der schwarz-roten Koalition ist eine neue Debatte um das Rentenpaket ausgebrochen. Konkret geht es um das Ende der Rente mit 63, gegen das sich die Ostministerpräsidenten ausgesprochen haben. Die Unionsspitze will an den Plänen festhalten. Arbeitsministerin Baas zeigte sich dagegen gesprächsbereit. Obwohl viele beim Einkaufen aufs Geld schauen, landen immer öfter Bioprodukte im Korb. In der ersten Hälfte des Jahres ist der Umsatz im Vergleich zum Vorjahreszeitraum um fast 5% gestiegen. Laut Bund Ökologische Lebensmittelwirtschaft gab es ein besonders großes Plus bei den Drogerien. Bundespolizisten haben in der Nacht einen Dänen aufgegriffen, der zu Fuß auf der A7 unterwegs war. Der Mann lief auf dem Standstreifen und leuchtete sich seinen Weg mit der Handytaschenlampe. Er gab an, nach Aarhus zu wollen, zu Fuß eine Strecke von 2 Tagen. Die Beamten übergaben ihn an dänische Kollegen in Ellund.
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4: Jack Black, die eine Hälfte von Tenacious D, ist ja sehr busy mit Schauspieljobs und dann irgendwelchen Pressetouren und so weiter und so fort. Da wundert man sich, ob es mit Tenacious D mal irgendwann weitergehen wird. Die andere Hälfte, Kyle Gass, hat es Anfang des Jahres noch versprochen, dass sie zurückkehren werden. Naja, wir warten hier weiter. Tenacious D gibt's jetzt Low Hanging Fruit.
5: 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We're hungry for some fruit.

0: Der Wunsch Bob ist hier und ihr könnt ja bei uns in Bobs Morgen oft mal ein paar schöne Sachen gewinnen, zum Beispiel Tickets. Bei King of Bob müsst ihr euch schwierigen Aufgaben stellen und ein paar Songs erkennen. Und wenn es da schief gehen sollte, dann müsst ihr nicht traurig sein. Dann könnt ihr ruhig hier im Wunschbob euch einen kleinen Trostpreis abholen.
1: Hallo, hier ist Alex. Ich habe heute Morgen bei King of Bob mitgespielt. Leider hat das nicht geklappt. Aber das Lied, das mir den Sieg gekostet hat quasi, war Chop Suey von System of a Down. Wäre es möglich, das Lied in den Wunschbob einzubauen? Das wäre toll. Dankeschön. Tschüss.

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1: Sonnig ist es am Abend noch, später ziehen ein paar Wolken rein und es bleibt trocken. In der Nacht wird es teils wolkig, Richtung zweiter Nachthälfte sind vereinzelt Schauer und Gewitter drin, die Tiefstwerte liegen um 18 Grad. Morgen gibt es Sonne und Wolken, dazu vereinzelt Schauer und am Anfang auch kräftige Gewitter, maximal bis zu 32 Grad. Der Radio Bob rockt Schleswig-Holstein-Verkehr, dank KI jetzt noch genauer. Nichts los auf den Straßen, aktuell freie Fahrt. 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
3: The Pretty Reckless singen uns jetzt ein Ständchen aus ihrem neuen Album. About You heißt dieser nächste Song. Eure Songwünsche könnt ihr gerne noch reinschicken. Ein halbes Stündchen haben wir noch zusammen. Meldet euch in der MyBob-App.

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0: Bryan Adams und Tina Turner sind das bei Radio Bob im Wunschbob. It's only love. Es ist Ferienzeit und wir hier im Wunschbob kommen einfach mit euch in den Urlaub wie ein treuer Labrador. Nehmt uns gerne mit in der Tasche, über den Stream, in der MyBob-App, wie auch immer. Hauptsache, wir sind dabei. Ich erfülle euch auch gerne aus dem Urlaub heraus ein paar Songwünsche.
1: Moin, liebes Radio Bob-Team. Hier ist der Jordan und wir sitzen in Dänemark am See, am Angeln und würden uns über den Song freuen, Sex on Fire von King of Lions. Liebe Grüße.

0: Ihr hört Radio Bob, der Wunschbob ist da und ihr wisst ja, dass ihr euch hier jederzeit melden könnt mit einer Sprachnachricht in der MyBob-App, wenn ihr was auf dem Herzen habt. Aber vor allem natürlich, wenn ihr Songwünsche habt, dann sagt mir gerne Bescheid. Das könnt ihr eigentlich rund um die Uhr machen. Die Show geht zwar nur von 18 bis 20 Uhr, deswegen kommt jetzt auch der letzte Songwunsch, aber ihr könnt trotzdem die MyBob-App schon mal vollstopfen. Ich sortiere das dann alles.
1: Hi, hier ist die Steffi und ich wünsche mir einen Song von der Band Times That Remain und zwar Strong We Stand. Würde mich freuen, wenn ihr den spielt. Würde. Danke.

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1: Ich bin Mia Hin. Guten Abend. Hitze und Trockenheit machen den Flüssen in Deutschland weiter massiv zu schaffen. Zuletzt wurden etwa im Rhein neue Tiefststände gemessen. Zur aktuellen Lage will der neue Verkehrsminister Bilger am Donnerstag mit Experten und Verbänden sprechen. Das Niedrigwasser bringt unter anderem die Industrie in Bedrängnis. Wird das Rentenpaket der Bundesregierung jetzt doch wieder aufgeschnürt? Die Ostministerpräsidenten haben mit ihrem Vorstoß zur Rente mit 63 eine Debatte darüber ausgelöst. SPD-Chefin Baas hat sich im ZDF jetzt offen dafür gezeigt, nachzuverhandeln. Gasheizungen werden für Vermieter immer unwirtschaftlicher. Laut Spiegel müssen sie bei einer 80 Quadratmeter Wohnung ab 2029 über 300 Euro der Heizkosten übernehmen. Später wird es dann noch mehr. Hintergrund ist das neue Heizungsgesetz. Der neue Spider-Man-Film hat den zweitbesten Kinostart aller Zeiten hingelegt. Er spielte am ersten Wochenende weltweit über 800 Millionen Euro ein. Nur ein Film hatte bisher noch ein besseres Kinodebüt. Der Marvel-Streifen Avengers Endgame knackte 2019 die Milliardenmarke. Heute startet das neue Ausbildungsjahr. Bei den Betrieben in Schleswig-Holstein sind diesmal deutlich mehr Bewerbungen eingegangen. Da gab es ein Plus von fast 5%. Aktuell sind allerdings noch 5.700 Ausbildungsplätze unbesetzt.
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2: Sonnig ist es am Abend noch, später ziehen ein paar Wolken rein und es bleibt trocken. In der Nacht wird es teils wolkig, Richtung zweiter Nachthälfte sind vereinzelt Schauer und Gewitter drin. Die Tiefstwerte liegen um 18 Grad. Morgen gibt es Sonne und Wolken, dazu vereinzelt Schauer und am Anfang auch kräftige Gewitter, maximal bis zu 32 Grad. Der Radio Bob rockt Schleswig-Holstein-Verkehr, dann KI jetzt noch genauer. Auf der A23 Hamburg Richtung Heide ist zwischen Heide Süd und Heide West wegen eines Feuerwehreinsatzes gesperrt.
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3: Ich bin Mia Hin. Guten Abend. Was tun mit Blick auf das extreme Niedrigwasser in vielen Flüssen in Deutschland? Das will der neue Bundesverkehrsminister Bilger in dieser Woche abklären. Er trifft sich am Donnerstag mit Experten und Verbänden zu dem Thema. Am Rhein wurden in den letzten Tagen schon Rekordtiefststände erreicht. Der ADAC fordert, dass das Bundeskartellamt die hohen Spritpreise prüft. Die sind im Juli nämlich drastisch gestiegen. Im Vergleich zum Monatsanfang ist Diesel am Monatsende fast 30 Cent teurer gewesen, so der Automobilclub. Dabei ist der Rohölpreis gesunken. In der schwarz-roten Koalition ist eine neue Debatte um das Rentenpaket ausgebrochen. Konkret geht es um das Ende der Rente mit 63, gegen das sich die Ostministerpräsidenten ausgesprochen haben. Die Unionsspitze will an den Plänen festhalten. Arbeitsministerin Baas zeigte sich dagegen gesprächsbereit. Obwohl viele beim Einkaufen aufs Geld schauen, landen immer öfter Bioprodukte im Korb. In der ersten Hälfte des Jahres ist der Umsatz im Vergleich zum Vorjahreszeitraum um fast 5% gestiegen. Laut Bund Ökologische Lebensmittelwirtschaft gab es ein besonders großes Plus bei den Drogerien. Bundespolizisten haben in der Nacht einen Dänen aufgegriffen, der zu Fuß auf der A7 unterwegs war. Der Mann lief auf dem Standstreifen und leuchtete sich seinen Weg mit der Handytaschenlampe. Er gab an, nach Aarhus zu wollen. Zu Fuß eine Strecke von 2 Tagen. Die Beamten übergaben ihn an dänische Kollegen in Ellund.
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4: Amon Amarth bringen im Herbst ihr neues Album raus, The Allfather Awakens, geiler Name, kommt am 2. Oktober. Sie gehen dann auch direkt auf eine schöne Tour, durchs Bobland auch. Für Tickets und Termine könnt ihr mal gucken auf radiobob.de in unserem Ticketshop. Hier gibt's jetzt Amon Amarth, The Great Heathen Army.

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Das sind System of a Down in der harten Seite bei Radio Bob, Genocidal Humanoids. System of a Down Bassist Chavo, den kann man bald nicht nur hören, sondern auch sehen im Fernsehen. Er ist nämlich in der neuen Staffel Dexter dabei. Resurrection heißt die. Da wird er so ein Gegenspieler von Dexter spielen. Ihr kennt ja die Serie um den Serienkiller Dexter. Ja, und noch böser soll eben er sein. R.H. Martin wird diese Rolle heißen. Chavo hat auch schon ein paar Erfahrungen hinter der Kamera. Er ist ja Regisseur von Musikvideos gewesen, nicht nur von System of a Down, sondern auch von anderen Bands. Vor der Kamera hat man ihn jetzt seltener erlebt. Ich bin sehr, sehr gespannt, wie er sich da als Bösewicht schlagen wird. Aber ich glaube, das wird ihm ganz gut stehen, diese Rolle. Hier bei Radio Bob in der harten Seite geht's weiter mit Enforced.

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2: Ist Sid Wilson jetzt raus bei Slipknot oder nicht? Seit dem Wochenende gibt es das Gerücht, dass der DJ nach 28 Jahren seine Turntables packen und gehen musste. Das soll zumindest eine interne Quelle verraten haben. Von Sid oder von der Band selber gibt es keine richtigen Kommentare. Der einzige, der sich gemeldet hat, war Gitarrist Jim Root. Der meinte nur, Leute, glaubt nicht alles, was ihr lest.
4: Wacken!
2: Nach dem Wacken ist vor dem Wacken. Ihr könnt euch natürlich gerade schon Tickets für nächstes Jahr sichern. Es gibt sogar einiges Neues. Unter anderem gibt es Tickets für jüngere Metal-Fans. Bis 25 Jahre bekommt man ein vergünstigtes Ticket für alle Festivaltage. Statt um die 350 Euro zahlen alle Jungspunde da 279 Euro. Beim nächsten Wacken sind unter anderem dabei Avatar, Heaven Shall Burn, Ed Guy, Electric Callboy, Kanonenfieber, Carnifex und viele tolle mehr.
5: Viele Wolken gibt es heute Abend und bis in die Nacht. Oft bleibt es noch trocken. Später kann aber vereinzelt mal ein Schauer oder ein Gewitter durchziehen. Die Tiefstwerte liegen um 18 Grad. Morgen geht es mit Sonne und Wolken weiter. Dazu erst vereinzelt Schauer und später sind auch kräftige Gewitter drin. Maximal bis zu 32 Grad. Der Radio Bob rockt Schleswig-Holstein-Verkehr. Dank KI jetzt noch genauer. Auf der A23 Hamburg Richtung Heide ist zwischen Heide Süd und Heide West wegen eines Feuerwehreinsatzes gesperrt.
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2: Leute, ich habe heute viele Songs mit dieser Zahl im Titel. 666, The Enemy Within, gibt's jetzt von Hammerfall. Und ihr könnt ja schon mal rätseln, wem die andere 666 gehören könnte. Bis gleich.

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0: Testament sind das in der harten Seite bei Radio Bob, Brotherhood of the Snake. Wir sind ja Partner vom Wacken Open Air, deswegen ist heute unser erster Arbeitstag nach einem sehr langen Wochenende, nach einer sehr langen Woche. Wir freuen uns immer, euch auf solchen Festivals zu begegnen. Wir haben mit euch gefeiert, es war sehr schön.
1: Wacken ist alles. Wacken, ich habe wundervolle Momente im Infield gehabt. Es ist einfach so vielfältig, Wacken ist alles.
2: Seine Highlights macht man sich ja selber, weil bei diesen ganzen Acts und bei dem, was hier an Show geboten wird, ne, findet jeder irgendwas.
3: Man merkt, man gehört zusammen. Es ist so ein großes Familiengefühl da und es ist total, total schön, dass, ja.
4: Ja, Wacken, es fühlt sich an wie eine große Familie. Man kann mit jedem reden, man kommt mit jedem ins Gespräch. Es ist alles super nett, super freundlich, super entspannt. Richtig coole Sache.
5: Highlight, so von den Bands her. Electric Bassboy natürlich. Das war auf jeden Fall mal eine Abwechslung.
6: Es ist wie nach Hause kommen eigentlich so. Also für mich ist es immer ein Highlight, egal was hier passiert.
7: Ja, Powerwolf! Geil!
8: Ich habe so viele tolle Momente erlebt, wirklich. Ich habe Judas Priest hier gesehen. Es waren so geniale Sachen. Wirklich, ich kann nicht sagen, was das Beste war. Wirklich nicht.
0: Wacken ist halt ein Gesamtkunstwerk. Da kann man sich nicht für eine tolle Sache entscheiden. Wir freuen uns schon wieder auf nächstes Jahr. Hier bei Radio Bob in der harten Seite geht's jetzt weiter mit Bullet for My Valentine. All these things I hate. Wacken zählt natürlich nicht dazu.

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1: Ich bin Finn Riebesel-Freundlieb. Guten Abend. Über das schwarz-rote Rentenpaket ist wieder eine Diskussion entbrannt. Die drei ostdeutschen CDU-Ministerpräsidenten sind dafür, dass die Rente mit 63 bleibt. Das geplante Aus für die abschlagsfreie Rente ist Teil des Reformpakets einer Expertenkommission, das die Bundesregierung auch möglichst komplett umsetzen will. Die Spritpreise sind im letzten Monat deutlich gestiegen. Vor allem Diesel wurde teurer. Ein Liter kostete Ende Juli im Schnitt 2,23 Euro. Zum Monatsbeginn, also kurz nach Ende des Tankrabatts, waren es noch unter 2 Euro. Der ADAC fordert, dass das Bundeskartellamt die Raffinerie- und Großhandelspreise überprüft. Was tun mit Blick auf das extreme Niedrigwasser an vielen Flüssen in Deutschland? Das will der neue Bundesverkehrsminister Bilger in dieser Woche abklären. Er trifft sich am Donnerstag mit Experten und Verbänden zu dem Thema. Am Rhein wurden in den letzten Tagen schon Rekordtiefststände erreicht. Die USA und der Iran verhandeln nun offenbar doch über ein Ende des Krieges. Das behauptet zumindest US-Präsident Trump. Demnach laufen gerade Friedensgespräche. Dass neue Verhandlungen anstehen, hatte der Iran aber zuletzt noch bestritten.
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2: Die Architects waren ja Vorband bei Metallica auf der großen M72 World Tour und da haben sie gesagt, dass sie sehr gut betüdelt wurden. Zum Beispiel gab es am ersten Tag direkt mal Blumen als Willkommensgeschenk. James Hetfield hat auch noch Kuchen vorbeigebracht, Lars Ulrich hing immer bei denen ab und hat sie bespaßt. Also wirklich sehr gut behandelt wurden sie, das hat Sam Carter in einem Interview geschwärmt. Das freut mich sehr zu hören. Unser Bild von Metallica bleibt stabil. Die Architects gibt's jetzt hier. These Colors Don't Run.

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Die harte Seite ist hier. Und es gibt leider traurige Nachrichten von Rage. Frontmann Peavy Wagner, der hatte ja eine Rücken-OP. Und deswegen muss er jetzt 6 Konzerte ausfallen lassen. Er muss sich noch ein bisschen erholen. Die Band hat aber auch mitgeteilt, dass Peavy seine Rücken-OP gut überstanden hat. Er muss aber jetzt Reha machen. Und sie wollen ja auch sicherstellen, dass alles bei dem 61-jährigen Taco verläuft und ihn nicht wieder direkt überbelasten. Peavy Wagner selber hat gesagt, dass er hofft, im Herbst wieder einsatzfähig zu sein und sie dann wieder ihre ganzen kommenden Termine wahrnehmen können. Im nächsten Jahr spielen sie ja auch noch einige Shows, unter anderem ein Konzert in ihrer Heimat oder beziehungsweise in heimatlicher Umgebung. Am 17. April sind sie nämlich in der Zeche Bochum. Also gute Besserung auf diesem Wege. Rage gibt's jetzt hier. Chasing the Twilight Zone bei Radio Bob.

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1: Ist Sid Wilson jetzt raus bei Slipknot oder nicht? Seit dem Wochenende gibt es das Gerücht, dass der DJ nach 28 Jahren seine Turntables packen und gehen musste. Das soll zumindest eine interne Quelle verraten haben. Von Sid oder von der Band selber gibt es keine richtigen Kommentare. Der Einzige, der sich gemeldet hat, war Gitarrist Jim Root. Der meinte nur, Leute, glaubt nicht alles, was ihr lest.
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1: 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Ihr könnt euch natürlich gerade schon Tickets für nächstes Jahr sichern. Es gibt sogar einiges Neues. Unter anderem gibt es Tickets für jüngere Metal-Fans. Bis 25 Jahre bekommt man ein vergünstigtes Ticket für alle Festivaltage. 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
3: Viele Wolken gibt es heute Abend und bis in die Nacht. Oft bleibt es noch trocken. Später kann aber vereinzelt mal ein Schauer oder ein Gewitter durchziehen. Die Tiefstwerte liegen um 18 Grad. Morgen geht es mit Sonne und Wolken weiter. Dazu erst vereinzelt Schauer und später sind auch kräftige Gewitter drin, maximal bis zu 32 Grad. Der Radio Bob rockt Schleswig-Holstein-Verkehr, dank KI jetzt noch genauer. Nichts los auf den Straßen, aktuell freie Fahrt.
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Lad Marx zusammen mit Drew York bei Radio Bob in der harten Seite Death. Heaven Shall Burn haben ja ein kleines Überraschungskonzert gespielt auf dem diesjährigen Wacken im Landgasthof. Da haben sie eine wirklich kleine Show gespielt. Da konnte auch nicht jeder hin, nur ein paar hundert, und die wurden auch noch ausgelost. Also alle Wacken-Ticketbesitzer konnten sich dafür bewerben. Deswegen war es eine ganz spezielle Show. Nächstes Jahr sind sie dann aber wieder offiziell im Line-Up gelandet und wir können sie uns alle anschauen, denn Heaven Shall Burn sind 2027 beim Wacken Open Air ganz offiziell mit dabei. Hier gibt's jetzt Heaven Shall Burn Valhalla bei Radio Bob.

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6: Ich bin Finn Riebesel, Freundlieb. Guten Abend. Die Rentendebatte nimmt wieder Fahrt auf. Die drei CDU-Ministerpräsidenten in Ostdeutschland wollen, dass die Rente mit 63 bleibt. Sie stellen sich damit auch gegen den Unionskurs im Bund. Fraktionschef Frei hatte klargemacht, er will am Vorschlag der Rentenkommission für ein Aus der abschlagsfreien Rente festhalten. Hitze und Trockenheit machen den Flüssen in Deutschland weiter massiv zu schaffen. Zuletzt hatte etwa der Rhein neue Tiefststände gesehen. Zur aktuellen Lage will der neue Bundesverkehrsminister Bilger am Donnerstag mit Experten und Verbänden sprechen. Das Niedrigwasser bringt etwa die Industrie in Bedrängnis. Der ADAC fordert, dass das Bundeskartellamt die hohen Spritpreise prüft. Die sind im Juli nämlich drastisch gestiegen. Im Vergleich zum Monatsanfang ist Diesel am Monatsende fast 30 Cent teurer gewesen, so der ADAC. Dabei ist der Rohölpreis gesunken. FIFA-Boss Infantino bekommt nach seinen gescheiterten WM-Investorenplänen immer mehr Gegenwind. Erste nationale Verbände wollen ihm die Unterstützung für seine Wiederwahl entziehen. Nächstes Jahr will sich Infantino wiederwählen lassen.
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7: Tag Leute, schön, dass ihr den Weg zu uns gefunden habt zu dieser späten Stunde. Heart of a Coward gibt's jetzt mit Decay.

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0: In This Moment bei Radio Bob, in der harten Seite The In-Between. Das Wacken Open Air ist gerade mal vorbei. Wir freuen uns aber jetzt schon auf nächstes Jahr. Wenn man sich nämlich das Line-Up anguckt, dann kann man nur vor Freude kreischen.
1: Der liegt wie cool, boy.
2: Ich habe Bock auf nächstes Jahr. Five Finger Death Punch definitiv. Ich bin ein alter und großer Ed Guy-Fan. Ich freue mich, dass die auf Abschlusstour gehen.
3: Ich plane auf jeden Fall wiederzukommen. Highlight ist auf jeden Fall Five Finger und Avatar. Schon ein sehr schönes Line-Up bis jetzt.
1: Ich finde das eigentlich ganz cool. Halloween ist cool.
4: Oh, ich freue mich auf jeden Fall auf nächstes Jahr, auf Napalm Death, Carnifex, Crypta. Crypta wurde auch noch angekündigt.
2: Auch Hyrus, kaum ist sie auf der Bühne. Die Frau ist einfach pure Power. Also ich freue mich auf das, was nächstes Jahr hier kommt.
5: Eigentlich auf alles. Einfach mal mitnehmen. Ich gehe hier nicht her, um zu sagen, die oder das oder jenes muss es sein. Es muss einfach nur geil sein und fertig. Wir suchen uns was aus. Wir gehen auch mal dahin, wo man uns nicht hingeht.
0: So, auch mal Bands angucken, die man vielleicht nicht kennt, soll das, glaube ich, heißen. Das ist doch das Motto auf so einem großen Festival, wo hunderte von Bands spielen. Wir freuen uns jetzt schon vor aufs nächste Jahr und sind natürlich auch wieder Partner vom Wacken Open Air, auch 2027. Alle Infos das ganze Jahr über findet ihr übrigens in unserem Wacken Radio bei Radio Bob und na klar auf radiobob.de.

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2: Ist Sid Wilson jetzt raus bei Slipknot oder nicht? Seit dem Wochenende gibt es das Gerücht, dass der DJ nach 28 Jahren seine Turntables packen und gehen musste. Das soll zumindest eine interne Quelle verraten haben. Von Sid oder von der Band selber gibt es keine richtigen Kommentare. Der Einzige, der sich gemeldet hat, war Gitarrist Jim Root. Der meinte nur, Leute, glaubt nicht alles, was ihr lest.
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4: Viele Wolken gibt es heute Abend und bis in die Nacht. Oft bleibt es noch trocken. Später kann aber vereinzelt mal ein Schauer oder ein Gewitter durchziehen. Die Tiefstwerte liegen um 18 Grad. Morgen geht es mit Sonne und Wolken weiter. Dazu erst vereinzelt Schauer und später sind auch kräftige Gewitter drin. Maximal bis zu 32 Grad. Der Radio Bob rockt Schleswig-Holstein-Verkehr. Dank KI jetzt noch genauer. Nichts los auf den Straßen in Schleswig-Holstein. Aktuell ist alles frei.
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2: Es bleibt wahrscheinlich noch eine Weile ein Mysterium, habt ihr ja gerade in den Metal News gehört. Rund um Slipknot ist Sid Wilson jetzt draußen oder nicht. Sie werden es uns wahrscheinlich bald verraten. Hier gibt's jetzt Slipknot, Critical Darling.

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Radio Bob ist da mit der harten Seite. Und diese Herren, Whitechapel, haben sich angemeldet für eine Europa-Tour im nächsten Jahr. Schon im Januar geht's los. Da kommen sie für ganz viele Termine zu uns ins Bobland. Und ich habe gerade geschaut im Ticketshop auf radiobob.de. Es gibt sogar noch Karten für manche Termine. Manche sind natürlich schon ausverkauft. Aber wenn ihr schnell seid, könnt ihr sie euch vielleicht noch angucken. Whitechapel waren das mit When a Demon Defiles a Witch. Und hier geht's weiter mit Machine Head Crashing Around You.

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1: Puddle of Mud. Die Anfänge der heute vierköpfigen Band reichen zurück ins Jahr 1993. Die Idee zum Bandnamen kommt den jungen Wilden damals spontan. Als der Missouri übers Ufer tritt und die untere Etage jenes Hauses flutet, in dem sich ihr Proberaum befindet. Puddle of Mud, eine Pfütze voller Schlamm. Am Anfang spielen sie mit Vorliebe Nirvana-Songs, aber Fred Durst, der Frontmann von Limp Bizkit, bekommt ein Demo-Tape in die Hände und entdeckt das gewisse Etwas an der noch unbekannten Band. Das Potenzial für eine Weltkarriere. Heute feiert ihn die Musikjournalie als Entdecker von Puddle of Mud.
2: The band was discovered by Fred Durst, which led to the band's hitting big with mega-hits Blurry, She Hates Me and Others.
1: Zahlreiche Umbesetzungen prägen die frühen Jahre, zugleich aber entstehen eigene Songs, die für Aufsehen sorgen. Come Clean, ihr drittes Album, entsteht 2001 in der Besetzung Wes Cantlin Gesang, Paul Phillips Gitarre, Douglas Ardito am Bass und Greg Upchurch am Schlagzeug. Hier sind Puddle of Mud und She Hates Me.

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3: Ich bin Finn Riebesel, Freundlieb. Die Rentendebatte nimmt wieder Fahrt auf. Die drei CDU-Ministerpräsidenten in Ostdeutschland wollen, dass die Rente mit 63 bleibt. Sie stellen sich damit auch gegen den Unionskurs im Bund. Fraktionschef Frey hatte klargemacht, er will am Vorschlag der Rentenkommission für ein Aus der abschlagsfreien Rente festhalten. Der Streit um den Massenandrang in Ceuta beschäftigt heute die EU-Innenminister. Auf einer Sondersitzung geht es ums weitere Vorgehen. Zehntausende Menschen waren letzte Woche von Marokko aus in die spanische Exklave an der nordafrikanischen Küste gekommen. Ein Großteil ist wohl wieder zurück. Hitze und Trockenheit machen den Flüssen in Deutschland weiter massiv zu schaffen. Zuletzt hatte etwa der Rhein neue Tiefststände gesehen. Zur aktuellen Lage will der neue Bundesverkehrsminister Bilger am Donnerstag mit Experten und Verbänden sprechen. Das Niedrigwasser bringt etwa die Industrie in Bedrängnis. FIFA-Boss Infantino bekommt nach seinen gescheiterten WM-Investorenplänen immer mehr Gegenwind. Erste nationale Verbände wollen ihm die Unterstützung für seine Wiederwahl entziehen. Nächstes Jahr will sich Infantino wieder wählen lassen.
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1: Die Red Hot Chili Peppers aus Los Angeles. Ihnen kommt das Verdienst zu, Jazz und Funk in den Mainstream integriert zu haben. Und so glänzten sie in ihrer ersten Hochphase in den 80ern als schrille Paradiesvögel auf den Titelseiten renommierter Magazine oder als Live-Act, zum Beispiel in der Fernsehshow von David Letterman.
2: Our next guests are of course famous for getting naked at the drop of a hat and they're best known as one of rock and roll's premier bands. Ladies and gentlemen, LA's own Red Hot Chili Peppers.
1: Für das solide Soundgerüst der Band sorgt auch Gitarrist John Frusciante, der seinem Instrument sphärische Klänge entlockt und gelegentlich mit Gitarrengott Hendrix verglichen wird. Frusciante kam 1988 für den an einer Überdosis Heroin verstorbenen Hillel Slovak in die Band. Das Gitarrenspiel hatte er seit früher Kindheit vor allem autodidaktisch erlernt.
3: I do remember that time when I started playing when I was seven.
1: Als ich 7 Jahre alt war, habe ich damit angefangen. Jemand zeigte mir das Gitarrenintro von Led Zeppelin's Stairway to Heaven. Das Solo von Jimmy Page aber konnte mir niemand beibringen. Ich war versessen darauf, es zu lernen.
3: Und
1: 1992 nach dem Album Blood Sugar Sex Magic, das als musikalische Offenbarung für den Crossover-Stilmix der Band gefeiert wurde, verließ der exzentrische Gitarrist seine Kollegen zeitweise und gab zur Begründung an, Musik langweilt mich eigentlich unheimlich. 1998 kehrte er zurück. Auf dem Album By the Way von 2002 drückte er dem Sound der Band schon wieder seinen Stempel auf. Hier sind The Red Hot Chili Peppers, Dosed.

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1: Die Aufnahmen zum zweiten Joe Cocker-Album fanden im sonnigen Los Angeles statt. Nachdem die Scheibe fertig war, ging es auf Tournee. Die Mad Dogs and Englishmen Tour 1970 führte Cocker und einen unüberschaubaren Tross von Musikern, Sängerinnen, Groupies und Technikern in 56 Tagen durch 48 Städte.

Die Tour wird gefilmt. Mad Dogs and Englishmen kommt als Konzertfilm in die Kinos und beschert den Produzenten volle Kassen. Für den ausgelaugten Cocker bleiben gerade mal 862 US-Dollar übrig. Nach einem Nervenzusammenbruch taucht Cocker bei seinen Eltern in England unter. Erst 1972 wagt er sich wieder vor ein Gesangsmikrofon. Joe Cocker aus seinem zweiten Album von 1969, jetzt Delta Lady.

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2: 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Jetzt die Nachrichten.
3: Ich bin Finn Riebesel-Freundlieb. Unionsfraktionschef Frei sieht keinen Spielraum bei der Abschaffung der Rente mit 63. Bei Welt TV warnt er, Änderungen könnten das gesamte Rentenpaket gefährden. Widerstand kommt von CDU-Ministerpräsidenten im Osten und inzwischen auch von SPD-Regierungschefs im Saarland und Bremen. Was tun mit Blick auf das extreme Niedrigwasser an vielen Flüssen in Deutschland? Das will der neue Bundesverkehrsminister Bilger in dieser Woche abklären. Er trifft sich am Donnerstag mit Experten und Verbänden zu dem Thema. Am Rhein wurden in den letzten Tagen schon Rekordtiefststände erreicht. Der ADAC fordert, dass das Bundeskartellamt die hohen Spritpreise prüft. Die sind im Juli nämlich drastisch gestiegen. Im Vergleich zum Monatsanfang ist Diesel am Monatsende fast